0: und 15 Grad in Freudenstadt. Im Laufe des Tages klettern die Temperaturen auf bis zu 26 Grad.
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0: kleines Kürzungspaket ab. Ist die EU ausreichend gewappnet für einen möglichen militärischen Konflikt mit Russland? Offenbar nicht. Ein aktueller Bericht zur Verteidigungsbereitschaft deckt Schwachstellen auf, teilte die EU-Außenbeauftragte Kaja Kallas bei einem Verteidigungsministertreffen in Brüssel mit.
1: Große Lücken gibt es dem Bericht zufolge, und zwar vor allem bei der Luftverteidigung, bei Drohnen und bei den Munitionsbeständen. Es sei viel getan worden, aber noch nicht genug. Bis 2030 müsse die Verteidigungsbereitschaft dringend so verbessert werden, dass Russland keinen Angriff auf einen EU-Staat wagen könne. Kallas sagte, man müsse sich jetzt darauf konzentrieren, die vorhandenen Lücken tatsächlich zu schließen. Aus Brüssel, Dieter Ebeling.
0: Bundespräsident Steinmeier hat das Bundesverfassungsgericht zum 75. Geburtstag als Glücksfall für unsere liberale Demokratie gewürdigt. Bei einem Festakt in Karlsruhe sagte er, das Gericht habe entscheidend dazu beigetragen, dass die Demokratie in Deutschland zu einer Erfolgsgeschichte geworden ist.
2: Neben Bundespräsident Steinmeier, der die Festrede hielt, kamen auch Bundeskanzler Friedrich Merz, Bundestagspräsidentin Julia Klöckner und zahlreiche weitere Vertreter aus der Politik, Justiz und Gesellschaft nach Karlsruhe, um das besondere Jubiläum zu feiern. Bundeskanzler Merz bedankte sich nach der Veranstaltung bei den aktuellen und ehemaligen Richterinnen und Richtern. Sie seien, gerade in diesen turbulenten Zeiten, eine wichtige Säule unserer Demokratie. Aus Karlsruhe, Jacqueline Melcher.
0: Der ChatGPT-Entwickler OpenAI hat wegen Sicherheitsbedenken die Veröffentlichung eines neuen KI-Modells gestrichen. Unter anderem habe die Software in Tests Nutzer nicht immer ehrlich darüber informiert, welche Aktionen sie unternommen oder nicht unternommen habe, berichtet das Wall Street Journal. Außerdem habe das KI-Modell zum Teil auf eigene Initiative gehandelt, ohne eine Nutzererlaubnis einzuholen.
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1: Nach einer frischen Nacht mit Tiefstemperaturen von bis zu 10 Grad erwartet uns am Dienstag wieder strahlende Sonne. Am Morgen erwarten wir Temperaturen von bis zu 14 Grad in Schonach und in Sulz, 11 Grad in Fredingen und 15 Grad in Freudenstadt. Im Laufe des Tages klettern die Temperaturen auf bis zu 26 Grad.
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2: Ich bin Uli Reitinger. Union und SPD sind sich weiter uneins über die geplante Pflegereform. CDU-Gesundheitsminister Linnemann fordert Milliarden vom Bund für die Pflegekassen. Die SPD will dagegen auch die private Pflegeversicherung stärker beteiligen.
3: Wirklich viel Zeit bleibt nicht. Den gesetzlichen Pflegekassen droht bis Jahresende schon ein Minus von 4,4 Milliarden Euro. Linnemann will deshalb schon jetzt am Mittwoch einen Gesetzentwurf ins Kabinett bringen und höhere Beiträge verhindern. Die SPD droht allerdings, das Gesetz zu blockieren, wenn es dabei nur ums Sparen geht. Sie will außerdem die Kosten für Menschen im Pflegeheim begrenzen. Linnemann lehnt das wiederum ab. Auch beim Geld aus der privaten Pflegeversicherung sieht er verfassungsrechtliche Probleme. Zoe Tassovali, Nachrichtenredaktion.
2: Das russische Militär setzt seine heftigen Angriffe auf die ukrainische Hauptstadt Kiew fort.

0: die größte Rakete der Welt, hat bei einem Testflug erstmals eine Umlaufbahn um die Erde erreicht. Gestartet war sie vom Weltraumbahnhof des Unternehmens von Elon Musk in Texas.
1: Es ging alles schneller als gedacht. Nach 3 Stunden kam das Starship als Flammenball zurück und stürzte in den Pazifik. Warum die Mission verkürzt wurde, sagte SpaceX zunächst nicht. Eigentlich hatte die Rakete die Erde 6-mal umrunden sollen. Das Starship besteht aus 2 Teilen und ist größer als die Freiheitsstatue. Der 70 Meter lange Booster und die 50 Meter lange Kapsel können nach der Rückkehr zur Erde wiederverwendet werden. Viele vorherige Testflüge waren schon schiefgegangen. Aus den USA, Tina Eck.
0: In Frankreich hat es erneut Riesenproteste an Schulen gegeben. In mehreren Städten gab es Dutzende Verletzte und mindestens 164 Festnahmen. 180 Schulen waren betroffen. Heute sollen die Proteste weitergehen. Es steht in Frankreich auch noch ein nationaler Streiktag im öffentlichen Dienst an. Die Proteste richten sich unter anderem gegen die schlechte Ausstattung der Schulen.
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1: Nach einer frischen Nacht mit Tiefstemperaturen von bis zu 10 Grad erwartet uns am Dienstag wieder strahlende Sonne. Am Morgen erwarten wir Temperaturen von bis zu 14 Grad in Schonach und in Sulz, 11 Grad in Fredingen und 15 Grad in Freudenstadt. Im Laufe des Tages klettern die Temperaturen auf bis zu 26 Grad.
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2: Ich bin Uli Reitinger. Eigentlich soll die Bundesregierung die Pflegereform morgen auf den Weg bringen. Allerdings sind sich SPD und Union in wichtigen Punkten noch nicht einig. Die SPD fordert, dass die Pflegekosten für die Betroffenen im Heim gedeckelt werden. Und die private Pflegeversicherung soll sich an den Kosten der gesetzlichen Pflegeversicherung beteiligen. SPD-Finanzminister Lars Klingbeil.
3: Wir müssen in der Pflege etwas verändern. Wir müssen doch vorankommen. Aber sehr klar ist auch, wir brauchen Gerechtigkeit auch in der Pflege. Und die Menschen müssen auch spüren, dass mit unseren Veränderungen etwas besser wird. Und ein reines Sparpaket machen wir nicht mit.
2: CDU-Gesundheitsminister Linnemann ist gegen die Deckelung der Heimkosten und die Belastung der privaten Pflegeversicherung. Russlands Armee fliegt weiter massive Angriffe auf die ukrainische Hauptstadt Kiew. Es sind auch jetzt in der Nacht Explosionen zu hören. Bürgermeister Vitali Klitschko berichtet bei Telegram von Schäden in mehreren Teilen der Hauptstadt. Es seien ein Verwaltungsgebäude und eine Bildungseinrichtung getroffen worden. Bereits gestern im Tagesverlauf hatte es eine Serie russischer Angriffe gegeben. Dabei wurden nach ukrainischen Angaben eine Klinik und die Akademie der Wissenschaften getroffen. Die Unternehmen in Deutschland werden beim Stellenabbau zurückhaltender. Das Beschäftigungsbarometer des Münchner IFO-Instituts ist den dritten Monat in Folge gestiegen. Die Fachleute sehen darin eine Stabilisierung des Arbeitsmarkts, aber noch keine echte Erholung.
4: Lichtblicke gibt es vor allem bei den Dienstleistern. Dort wollen mehr Unternehmen Personal einstellen als abbauen. Neue Leute suchen zum Beispiel Ingenieurbüros sowie Rechts- und Steuerberater.

0: deshalb gegen den Discounter Lidl und dessen Lidl Plus App geklagt. Die Verbraucherschützer kritisieren, dass ältere, behinderte oder jüngere Menschen benachteiligt würden, da sie entsprechende Geräte oder Apps häufig nicht nutzen könnten oder dürften.
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1: Nach einer frischen Nacht mit Tiefstemperaturen von bis zu 10 Grad erwartet uns am Dienstag wieder strahlende Sonne. Am Morgen erwarten wir Temperaturen von bis zu 14 Grad in Schonach und in Sulz, 11 Grad in Fredingen und 15 Grad in Freudenstadt. Im Laufe des Tages klettern die Temperaturen auf bis zu 26 Grad.
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2: Ich bin Uli Reitinger. Gesundheitsminister Carsten Linnemann will die Zahl der Kinderkrankentage verringern. Das stößt bei der SPD auf Kritik. Die SPD stehe für eine Politik, die Familien unterstütze und ihnen die notwendige Zeit für ihre Kinder ermögliche, sagte die familienpolitische Sprecherin der SPD-Fraktion, Jasmina Hostert, der Augsburger Allgemeinen. Der Gesundheitsminister verfolge das Gegenteil. Linnemann will, dass die Corona-Sonderregel nicht verlängert wird, wonach jedes Elternteil pro Jahr 15 Kinderkrankentage geltend machen kann. Die Zahl würde dann wieder auf 10 Tage sinken. Auch der Koalitionsstreit über die Pflegereform geht weiter. CDU-Gesundheitsminister Linnemann fordert, dass der Bund mehr als 5 Milliarden Euro an die Pflegeversicherung zahlt. Die SPD verlangt dagegen unter anderem eine Begrenzung der Heimkosten und eine Beteiligung der privaten Pflegeversicherung.
3: Linnemann lehnt beide SPD-Vorschläge ab. Bei einem Finanzausgleich mit der privaten Pflegeversicherung sieht er verfassungsrechtliche Probleme. Ein Deckel bei den Heimkosten ist aus seiner Sicht nicht ausreichend. Stattdessen fordert er vom Bund Gelder, die von der Pflegeversicherung während der Corona-Pandemie für Krisenmaßnahmen ausgegeben wurden, etwa um Mindereinnahmen bei Pflegeeinrichtungen auszugleichen oder Tests zu beschaffen. Linnemanns Argument, solche gesamtgesellschaftlichen Aufgaben hätten aus Steuern bezahlt werden müssen. Thomas Bleskin, Nachrichtenredaktion.
2: Aus Angst vor digitaler Gewalt ziehen sich viele Frauen im Netz zurück. Laut einer Umfrage im Auftrag des Deutschen Frauenrats schränken 2/3 ihr Online-Verhalten deshalb ein. Bei den 18- bis 39-Jährigen sind es sogar 76%.
4: Manche Frauen posten weniger Fotos, andere ziehen sich komplett aus den sozialen Medien zurück. Besonders stark betrifft das diejenigen, die selbst schon digitale Gewalt erlebt haben. Dazu zählen unerwünschte sexualisierte Nachrichten, Erpressung, Drohungen oder intime Bilder, die ohne Zustimmung verbreitet werden. Selbst die Angst davor verändert also schon das Online-Verhalten. Zoe Tassovali, Nachrichtenredaktion.
2: Der extreme Sommer mit Hitze, Dürre und Bränden hat Landwirte in Europa stark getroffen. Die EU-Kommission schätzt den Schaden für den europäischen Agrarsektor auf derzeit 14 bis 17 Milliarden Euro. Das genaue Ausmaß werde sich zeigen, wenn die Ernte abgeschlossen sei, heißt es nach einem Treffen der EU-Agrarminister in Brüssel. So sei etwa nicht genügend Gras als Futtermittel gewachsen, was Viehhaltern Probleme bereite.
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6: Wunderschönen guten Morgen zusammen. Der Dienstag ist da und falls ihr heute Nacht gearbeitet habt, dann ist der nächste Song wie für euch gemacht. Night Owls. Hier kommt die Little River Band zum Wachwerden. Schönen guten Morgen zusammen.

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Guten Morgen wünsche ich euch. Ich bin Susanka und während die einen jetzt erst langsam richtig wach werden, haben andere ihre Schicht gerade hinter sich. Zum Beispiel Tobias aus Schwäbisch Gmünd, der hat geschrieben über die 0172 577 16 77. Guten Morgen Susanka, ich komme gerade von der Nachtschicht und mache mich jetzt bettfertig. Vorher gibt's noch, Achtung, Spaghetti-Reste von gestern. Frühstück kann man das wohl nicht nennen. Grüße an alle, die jetzt auch noch zur arbeiten müssen. Ich gehe mal schlafen. Gute Nacht. Tobias, gute Nacht und allen anderen schönen guten Morgen.

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1: Heute heißt uns die Sonne wieder willkommen. Die Temperaturen liegen aktuell bei etwa 13 Grad in Föhrenbach und in Balingen, 12 Grad in Oberndorf und in Nendingen. Am Nachmittag steigen die Temperaturen auf bis zu 26 Grad und morgen bleibt es weiterhin sommerlich warm mit Höchsttemperaturen von bis zu 27 Grad.
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2: Ich bin Diana Kramer. Gesundheitsminister Carsten Linnemann will bei den Kinderkrankentagen zurück zur Regelung vor Corona. Statt 15 soll jedes Elternteil künftig wieder 10 Tage pro Kind im Jahr bekommen. Das berichtet die Augsburger Allgemeine. Aus der SPD kommt deutlicher Widerstand.
3: Die Corona-Pandemie ist vorbei und die Sonderregeln sollten jetzt laut Linnemann auch wieder auslaufen. Für dieses Jahr bleibt's aber noch bei 15 Tagen pro Elternteil. Alleinerziehende bekommen 30. Die SPD ist gegen eine generelle Kürzung. Sie sei falsch, denn Eltern mit kranken Kindern brauchen genau in solchen Momenten vor allem Zeit und Unterstützung. Anspruch auf Kinderkrankengeld haben gesetzlich Versicherte grundsätzlich, wenn ihr Kind unter 12 ist und sie deshalb nicht arbeiten können. Zoe Tessovali, Redaktion.
2: Gleichzeitig geht der Streit um die Pflegereform weiter. Der Deutsche Pflegerat hat die schwarz-rote Koalition deshalb aufgefordert, die Pläne für die Reform umfassend zu überarbeiten. Besonders kritisch seien die höheren Hürden beim Zugang zu Pflegegraden und die geplante Streichung des Entlastungsbetrags bei Pflegegrad 1, sagte Verbandspräsidentin Christine Vogler dem RND. Morgen will Gesundheitsminister Linnemann den Gesetzentwurf ins Kabinett bringen. Die SPD droht mit einer Blockade und lehnt ein reines Kürzungspaket ab. Der ChatGPT-Entwickler OpenAI hat wegen Sicherheitsbedenken die Veröffentlichung eines neuen KI-Modells gestrichen. Unter anderem habe die Software in Tests Nutzer nicht immer ehrlich darüber informiert, welche Aktionen sie unternommen habe, berichtet das Wall Street Journal.
4: Das neue Modell GPT 6.1 Astra sollte schon bald herauskommen, ist aber nun gestoppt. Es hatte zu selbstständig ohne Nutzererlaubnis agiert und über seine Aktionen geschwindelt. Derart eigenmächtiges Vorgehen fortgeschrittener KI hatte in letzter Zeit öfter Sorgen bereitet und für Schlagzeilen gesorgt. KI-Modelle schlichen sich heimlich ins Internet, rekrutierten externe Chatbots oder hackten sich sogar in Computer, Systeme und auf Webseiten anderer Unternehmen. Aus den USA, Tina Eck.
2: Das russische Militär setzt seine massiven Angriffe auf die ukrainische Hauptstadt Kiew fort. Die ukrainische Luftwaffe warnte in der Nacht erneut vor Raketen. Bereits gestern hatte es eine Serie russischer Angriffe gegeben, auch tagsüber.
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5: Mit Lukas Schröder, guten Morgen. Für viele Rottweiler Berufsschüler startet die Woche wieder ohne Klassenzimmer. Das Berufsschulzentrum bleibt wegen weiterer Asbestmessungen geschlossen. Einige Klassen der Gewerbeschule können in Ersatzräume ausweichen. Die übrigen Schüler haben Unterricht von zu Hause. Und wir bleiben im Thema Schule. Zwei Schulen aus Baden-Württemberg können heute zu den besten Schulen Deutschlands gekürt werden. Für den Deutschen Schulpreis sind die Ferdinand-von-Steinbeis-Schule in Tuttlingen unter anderem im Kreis Tuttlingen und die Heinrich-Schickhardt-Gemeinschaftsschule in Bad Boll im Kreis Göppingen nominiert. Insgesamt sind 15 Schulen aus ganz Deutschland im Rennen. Bundeskanzler

0: sich erlaubt. Und der nächste Blitzeranhänger steht bei Margrethausen, Ortseingang von Lautlingen her kommend. Und das ist eine 30er-Zone. Falls ihr uns weitere Staus oder Blitzer melden wollt, dann schreibt uns per WhatsApp unter 0172 577 1677.
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2: Wunderschönen guten Morgen zusammen. Gleich wieder der Blick ins Tagebuch der großen Hits. Und wir haben zwei Daten, die sich jähren heute. Im Jahr 63 sind die Rolling Stones gestartet mit ihrer ersten Tournee. Und im Jahr 95 kam der Klassiker von Oasis raus, Don't Look Back in Anger. Mehr aus der Geschichte von Rock und Pop gleich nach den nächsten beiden Hits.

0: Slate ist das. Guten Morgen zusammen. Ihr hört Antenne 1 Neckarburg Rock und Pop. Ich bin Susanka. Kommt gut in diesen Tag.
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2: 29. September 1992. Annie Lennox steigt mit Walking on Broken Glass in die Charts ein. Dave Stewart und Annie Lennox ist klar, so kann es nicht weitergehen. Die beiden haben sich musikalisch einfach auseinandergelebt. Die letzten Jahre waren sehr erfolgreich zusammen, klar. Als Eurythmics hatten sie viele Hits und Konzerte auf der ganzen Welt. Aber irgendwie ist die Luft raus. Man kann sich einfach nicht mehr sehen und zusammen arbeiten schon gar nicht. Annie möchte sich sowieso mal ausprobieren. Musik schön und gut, aber da gibt's ja noch viel mehr. Sie will Schauspielerin werden oder Komikerin oder irgendwas anderes auf der Bühne machen. Aber mal keine Musik, nicht an Musik denken und den Kopf frei bekommen. So zumindest der Plan. Doch nach einem Monat merkt sie, ich kann gar nicht ohne die Musik. Also setzt sie sich an die Arbeit. Zum ersten Mal alleine, ohne Dave Stewart. Ein befreiendes Gefühl, endlich einfach machen können, wie sie will. Ohne Absprachen, ohne Kompromisse. Rauskommt ihr erstes Soloalbum Diva. Und darauf ist auch Walking on Broken Glass. Ein Song über eine beendete Beziehung. Fans sind sich seitdem sicher, dass es hier auf jeden Fall um das Ende der Eurythmics geht. Aber Annie Lennox schweigt dazu.

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Wunderschönen guten Morgen zusammen. Es ist gleich 6:30. Ich bin Susanka. Ihr hört Antenne 1 Neckarburg Rock und Pop. Californication von den Red Hot Chili Peppers. Der Song ist eigentlich ein ziemlich verrücktes Beispiel dafür, wie aus einer Band, die gerade ziemlich, ja, durch war, plötzlich wieder eine riesige Rockband wurde. Nachdem sie eine Pause eingelegt haben, haben sich die Jungs 1998 in einer Garage getroffen und neue Songs geschrieben, monatelang, und dabei kamen 30 Stück rum. Fürs Album blieben dann immerhin 15 übrig. Und das hier ist einer davon. Hier ist Californication aus dem Jahr 2000. Psychics.

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9: Heute heißt uns die Sonne wieder willkommen. Die Temperaturen liegen aktuell bei etwa 13 Grad in Föhrenbach und in Balingen, 12 Grad in Oberndorf und in Nendingen. Am Nachmittag steigen die Temperaturen auf bis zu 26 Grad und morgen bleibt es weiterhin sommerlich warm mit Höchsttemperaturen von bis zu 27 Grad.
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10: Mit Lukas Schröder, schönen guten Morgen. In Kolbingen sollen künftig Kameras gegen Vandalismus helfen. Der Gemeinderat hat die Videoüberwachung rund um die Wachtfelsschule beschlossen. Dort sind immer wieder Scheiben und Flaschen zu Bruch gegangen. Während der Schulzeit bleibt der Schulhof aber ohne Überwachung. Nach einem Brand im Rottweiler Primtal sucht die Kripo jetzt Zeugen. Dort hat gestern Morgen eine Wiesenfläche gebrannt. Einsatzkräfte haben außerdem ein Fass und Holz vor Ort entdeckt. Die Feuerwehr konnte die Flammen schnell löschen. Noch zweimal schlafen, dann haben wir schon wieder Oktober. Das Gute aber ist, dann gilt der Tankrabatt. Diesel und Benzin werden bis zu 17 Cent günstiger. Außerdem bekommen wir eine Stunde Schlaf zurück, weil die Uhren auf Winterzeit umgestellt werden. Christine Bonfert, an den Bahnhöfen hier in Baden-Württemberg ändert sich ja was zum Monatswechsel. Was passiert da?
11: An Bahnhöfen dürfte kein Alkohol mehr trinken, damit will die Bahn für mehr Sicherheit sorgen. Dann kommt das zentrale Vorsorgeregister für Patienten. Dort sollen Vollmachten und Verfügungen digital hinterlegt werden, was ja auch für Ärzte wichtig ist. Den Upload der Daten, den dürfen aber nur Notare und Rechtsanwälte machen. Und ab Oktober könnt ihr in euren Gärten auch wieder Tabula Rasa machen. Also zum Beispiel Heckenbäume und Sträucher richtig runterschneiden. Die Schonzeit für nistende Vögel und andere Tiere ist dann nämlich vorbei.
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12: Auf den Straßen ist es ruhig, ihr habt eine Freifahrt.
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12: Es steht ein Blitzeranhänger in Rottweil beim Kaufland Richtung Villingen-Schwenningen. Beim Kaufland auf der rechten Seite, kurz vor der Parkplatzeinfahrt im Gebüsch, wird geblitzt. Und Achtung, hier ist immer noch 40 erlaubt. Und der nächste Blitzeranhänger steht beim Margrethausen-Ortseingang von Lautlingen her kommend. Und das ist eine 30er-Zone. Falls Falls ihr uns weitere Staus oder Blitzer melden wollt, dann schreibt uns per WhatsApp unter 0172 577 1677.
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14: Euch einen schönen guten Morgen zusammen. Ich gehe heute Abend zum Vasen und ihr vielleicht auch bald. Und das sogar als VIP. Da kann ich leider nicht mithalten. Wir fahren euch mit einer Limousine hin und holen euch wieder ab. Und alles, was dazwischen liegt, geht ebenfalls auf unsere Kappe. Wie kriegt ihr das? Hört ihr gleich bei uns nach den nächsten beiden Hits.

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0: Euch einen schönen guten Morgen hier bei Antenne 1 Neckarburg. Rock und Pop und gleich Cheap Trick, Want You to Want Me.
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0: Das ist der Dienstagmorgen und ihr könnt uns jederzeit erreichen über unsere WhatsApp-Nummer 0172 577 1677. So wie Julia aus Ludwigsburg, die hat uns geschrieben: Bei uns sind beide Kinder krank heute und ich mache deshalb Homeoffice. Nicht der Arbeitstag, den ich geplant hatte, aber immerhin kann ich dabei eure Musik hören. Also Kindertee, Laptop und Antenne ins Neckarburg. Schönen Dienstag euch. Julia, gute Besserung an die beiden und dir gute Nerven fürs Homeoffice.
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1: Heute heißt uns die Sonne wieder willkommen. Die Temperaturen liegen aktuell bei etwa 13 Grad in Föhrenbach und in Balingen, 12 Grad in Oberndorf und in Nendingen. Am Nachmittag steigen die Temperaturen auf bis zu 26 Grad und morgen bleibt es weiterhin sommerlich warm mit Höchsttemperaturen von bis zu 27 Grad.
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2: Ich bin Diana Kramer. Der Deutsche Pflegerat hat die schwarz-rote Koalition aufgefordert, die bisherigen Pläne für eine Pflegereform nochmal umfassend zu überarbeiten. Besonders kritisch seien die höheren Hürden beim Zugang zu Pflegegraden und die geplante Streichung des Entlastungsbetrags bei Pflegegrad 1, sagte Verbandspräsidentin Christine Vogler dem Redaktionsnetzwerk Deutschland.
3: Menschen mit Pflegegrad 1 klagen nur über verhältnismäßig geringe Einschränkungen im Alltag. Trotzdem bekommen auch sie einen Entlastungsbeitrag von knapp 1.600 Euro im Jahr. Der Pflegerat kritisiert aber nicht nur die geplante Abschaffung dieser Entlastung, sondern er beklagt auch Einschnitte bei der Bezahlung der Pflegekräfte. Das gefährdet die Versorgung, heißt es. CDU-Gesundheitsminister Linnemann will die Pflegereform eigentlich morgen ins Kabinett einbringen. Aber die SPD kritisiert die Pläne als reines Kürzungspaket und droht mit Blockade. Uli Reitinger, Berlin.
2: Für Kritik innerhalb der SPD sorgen auch die Pläne von Gesundheitsminister Linnemann, die Zahl der Kinderkrankentage zu verringern. Er will, dass die Corona-Sonderregel nicht verlängert wird, wonach jedes Elternteil pro Jahr 15 Kinderkrankentage geltend machen kann. Die Zahl würde dann wieder auf 10 Tage sinken. Die hohen Spritpreise machen das Laden von Elektroautos offenbar attraktiver. Mehrere große Betreiber melden, dass ihre öffentlichen Ladesäulen stärker genutzt werden als noch vor einem Jahr. Eng wird es dort trotzdem meist nicht, denn gleichzeitig belegt es nur ein kleiner Teil der Ladepunkte.
4: Für E-Autofahrer heißt das, an öffentlichen Säulen ist zwar mehr los, aber freie Plätze gibt es in der Regel noch genug. Vattenfall und EWE melden seit Jahresbeginn deutlich mehr geladenen Strom. Auch ENBW, E.ON und Aral sehen eine steigende Nutzung. Als Gründe nennen die Betreiber vor allem mehr Elektroautos auf den Straßen und die hohen Kraftstoffpreise. Thomas Bleskin, Nachrichtenredaktion.
2: Bei zum Teil gewaltsamen Protesten an Schulen in mehreren Städten Frankreichs sind Dutzende Menschen verletzt und mehr als 160 festgenommen worden. Wie der französische Innenminister am Abend mitteilte, gab es an rund 180 Einrichtungen Aktionen. Sie richteten sich unter anderem gegen die schlechte Ausstattung von Schulen. Heute sollen die Proteste weitergehen, parallel zu einem nationalen Streiktag im öffentlichen Dienst in ganz Frankreich.
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5: Mit Lukas Schröder. Guten Morgen. Für viele Rottweiler Berufsschüler startet die Woche wieder ohne Klassenzimmer. Das Berufsschulzentrum bleibt wegen weiterer Asbestmessungen geschlossen. Einige Klassen der Gewerbeschule können in Ersatzräume ausweichen. Die übrigen Schüler haben Unterricht von zu Hause. Und wir bleiben im Thema Schule. Zwei Schulen aus Baden-Württemberg können heute zu den besten Schulen Deutschlands gekürt werden. Für den Deutschen Schulpreis sind die Ferdinand-von-Steinbeis-Schule in Tuttlingen unter anderem im Kreis Tuttlingen und die Heinrich-Schickhardt-Gemeinschaftsschule in Bad Boll im Kreis Göppingen nominiert. Insgesamt sind 15 Schulen aus ganz Deutschland im Rennen. Bundeskanzler Merz übergibt den Preis heute. Verliehen wird der Deutsche Schulpreis seit 20 Jahren von der Robert-Bosch-Stiftung und der Heidehof-Stiftung.
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6: Schönen guten Morgen zu euch auf die Straßen. Da sieht's gut aus. Wir haben keine Meldungen. Euch eine gute Fahrt.
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6: Blitzeranhänger steht auf der A81 Stuttgart Richtung Singen zwischen Rottenburg und Horb auf der Neckartalbrücke. In der Baustelle hier gilt Tempo 80. Habt ihr noch was entdeckt? Staus und Blitzer gerne melden. Ist kostenlos unter der 0800 3x die 5 11 22.
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0: wunderschönen guten Morgen zusammen. Bruce Springsteen war das und es geht weiter mit einem Klassiker von Depeche Mode, People Are People.
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2: Mit Claudia Koch, hallo.
3: Er hat zu mir gesagt, Tante, das wird immer so sein, ich werde durch die Stadt laufen und Menschen werden mich anschauen und das ist in Ordnung. Sie dürfen schauen und sie dürfen fragen. Was sie nicht dürfen, ist über mich zu urteilen, das dürfen sie nicht.
2: Das ist Mary aus Villingen-Schwenningen, eine Influencerin, die hier ihren Neffen Giorgio zitiert. Ziemlich starke Worte von einem jungen Mann, der einfach nur versucht, trotz Behinderung ins Berufsleben zu starten. Mary beschäftigt sich normalerweise mit ihrer Mode, Make-up und auch etwas Comedy. Jetzt ist es ernster auf ihrem Instagram-Profil. Sie beschäftigt sich mit dem Thema Inklusion.
3: Also mein Neffe ist vor mehr als 15 Jahren an Krebs erkrankt.
2: Für ihren Neffen ist Diskriminierung leider schon Alltag geworden. Giorgio soll nicht nur einen wundervollen Charakter haben, sondern auch sehr motiviert sein zu arbeiten. Gerne wäre er im Verkauf tätig, also beraten oder auch kassieren. Dieser Wunsch wird ihm aber leider nicht erfüllt. Mary ist sich sicher, dass es wegen seiner rein körperlichen Einschränkung ist.
3: Er hat dann seine 50 Absagen und dann liest er sich das durch und dann guckt er mich an und sagt er wieder eine Absage. Er hat einen richtig krassen Kampfgeist. Er sagt halt, wohin mit mir? Ich will doch auch den Wunsch haben, etwas machen zu können, wo mir Spaß macht, aber das wird mir einfach nicht gewährt.
2: Mary findet, dass ihr Neffe grundlegend unterschätzt und benachteiligt wird. Die Gründe der Absagen klingen für sie eher wie Ausreden und sind auch sehr abweichend. Ich persönlich finde, um der vollständigen Inklusion einen Schritt näher zu kommen, müssen wir bei uns selbst anfangen. Wer sich auch mehr mit dem Thema beschäftigen möchte, kann ihr Inklusionsvideo bei uns auf Instagram und Facebook finden.
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Euch einen schönen Dienstag. Es ist gleich 7:30. Ich bin Susanka und Linkin Park, bei denen ist gerade ziemlich viel los und zwar mehr als nur ein Comeback. Nach dem Neustart mit Emily Armstrong, die ja jetzt am Mikro steht, ist ein neues Album entstanden, From Zero. Das ist ein ziemlich passender Titel, denn sie fangen From Zero, also bei Null an. Und es gibt aktuell sogar einen neuen Film, Unshatter. Darin wird die Band begleitet bei ihrem Neustart. Und das Ganze enthält auch Aufnahmen aus der Zeit der neuen Besetzung vor der Tour. Also immer so Backstage-Einblicke, das liebe ich ja besonders. Das kann man sich wirklich gut mal geben, wenn man nicht weiß, was man sonst schauen soll. Unshatter über Linkin Park, merkt's euch. Und hier sind sie mit The Emptiness Machine.

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6: Heute heißt uns die Sonne wieder willkommen. Die Temperaturen liegen aktuell bei etwa 13 Grad in Föhrenbach und in Balingen, 12 Grad in Oberndorf und in Nendingen. Am Nachmittag steigen die Temperaturen auf bis zu 26 Grad und morgen bleibt es weiterhin sommerlich warm mit Höchsttemperaturen von bis zu 27 Grad.
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7: Mit Lukas Schröder, schönen guten Morgen. In Kolbingen sollen künftig Kameras gegen Vandalismus helfen. Der Gemeinderat hat die Videoüberwachung rund um die Wachtfelsschule beschlossen. Dort sind immer wieder Scheiben und Flaschen zu Bruch gegangen. Während der Schulzeit bleibt der Schulhof aber ohne Überwachung. Nach einem Brand im Rottweiler Primtal sucht die Kripo jetzt Zeugen. Dort hat gestern Morgen eine Wiesenfläche gebrannt. Einsatzkräfte haben außerdem ein Fass und Holz vor Ort entdeckt. Die Feuerwehr konnte die Flammen schnell löschen. Noch zweimal schlafen, dann haben wir schon wieder Oktober. Das Gute aber ist, dann gilt der Tankrabatt. Diesel und Benzin werden bis zu 17 Cent günstiger. Außerdem bekommen wir eine Stunde Schlaf zurück, weil die Uhren auf Winterzeit umgestellt werden. Christine Bonfert, an den Bahnhöfen hier in Baden-Württemberg ändert sich ja was zum Monatswechsel. Was passiert da?
8: An Bahnhöfen dürfte kein Alkohol mehr trinken, damit will die Bahn für mehr Sicherheit sorgen. Dann kommt das zentrale Vorsorgeregister für Patienten. Dort sollen Vollmachten und Verfügungen digital hinterlegt werden, was ja auch für Ärzte wichtig ist. Den Upload der Daten, den dürfen aber nur Notare und Rechtsanwälte machen. Und ab Oktober könnt ihr in euren Gärten auch wieder Tabula Rasa machen. Also zum Beispiel Heckenbäume und Sträucher richtig runterschneiden. Die Schonzeit für nistende Vögel und andere Tiere ist dann nämlich vorbei.
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9: Schönen guten Morgen zu euch auf die Straßen. Da sieht's gut aus. Wir haben keine Meldungen. Euch eine gute Fahrt.
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9: Blitzanhänger steht auf der A81 Stuttgart Richtung Singen zwischen Rottenburg und Horb auf der Neckartalbrücke. In der Baustelle hier gilt Tempo 80. Habt ihr noch was entdeckt? Staus und Blitzer gerne melden. Ist kostenlos unter der 0800 3x die 5 11 22.
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10: Wunderschönen guten Morgen zusammen. Mich treibt's heute zum Vasen. Dirndl hängt schon parat. Und ihr könnt auch hin, allerdings als VIP mit Limousine, Hin- und Rückfahrt und allem, was sonst noch dazugehört. Wie ihr rankommt, hört ihr gleich. Und damit schönen Start in diesem Dienstag.

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0: Wunderschönen guten Morgen zusammen und gleich Belinda Carlisle hier bei uns mit Leave a Light On.
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0: Antenne 1 Neckarburg, Rock und Pop. Guten Morgen wünsche ich euch. Ich bin Susanka. Und während die einen jetzt erst langsam richtig wach werden, haben andere ihre Schicht gerade hinter sich. Zum Beispiel Tobias aus Schwäbisch Gmünd. Der hat geschrieben über die 0172 577 16 77. Guten Morgen, Susanka. Ich komme gerade von der Nachtschicht und mache mich jetzt bettfertig. Vorher gibt's noch, Achtung, Spaghetti-Reste von gestern. Frühstück kann man das wohl nicht nennen. Grüße an alle, die jetzt auch noch zur Arbeit müssen. Ich gehe mal schlafen. Gute Nacht. Tobias, gute Nacht und allen anderen schönen guten Morgen.
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1: Heute heißt uns die Sonne wieder willkommen. Die Temperaturen liegen aktuell bei etwa 13 Grad in Föhrenbach und in Balingen, 12 Grad in Oberndorf und in Nendingen. Am Nachmittag steigen die Temperaturen auf bis zu 26 Grad und morgen bleibt es weiterhin sommerlich warm mit Höchsttemperaturen von bis zu 27 Grad.
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2: Ich bin Diana Kramer. Gesundheitsminister Carsten Linnemann will bei den Kinderkrankentagen zurück zur Regelung vor Corona. Statt 15 soll jedes Elternteil künftig wieder 10 Tage pro Kind im Jahr bekommen, berichtet die Augsburger Allgemeine. Aus der SPD kommt Widerstand.
3: Die Corona-Pandemie ist vorbei und die Sonderregeln sollten jetzt laut Linnemann auch wieder auslaufen. Für dieses Jahr bleibt's aber noch bei 15 Tagen pro Elternteil. Alleinerziehende bekommen 30. Die SPD ist gegen eine generelle Kürzung. Sie sei falsch, denn Eltern mit kranken Kindern brauchen genau in solchen Momenten vor allem Zeit und Unterstützung. Anspruch auf Kinderkrankengeld haben gesetzlich Versicherte grundsätzlich, wenn ihr Kind unter 12 ist und sie deshalb nicht arbeiten können. Die Krankenkasse fängt dann einen Großteil des Verdienstausfalls auf. Zoe Tessovali, Redaktion.
2: Gleichzeitig geht der Streit um die Pflegereform weiter. Der Deutsche Pflegerat hat die schwarz-rote Koalition aufgefordert, die Pläne für die Reform umfassend zu überarbeiten. Besonders kritisch seien die höheren Hürden beim Zugang zu Pflegegraden, sagte Verbandspräsidentin Vogler dem RND. Morgen will Gesundheitsminister Linnemann seinen Gesetzentwurf ins Kabinett einbringen. Die SPD spricht von einem reinen Kürzungspaket und droht mit Blockade. Bei jedem Einkauf sparen. Das verspricht Lidl mit seiner App Lidl Plus. Der Verbraucherzentrale Bundesverband bezweifelt aber, dass wirklich jeder profitieren kann und hat gegen Lidl geklagt. Heute will das Oberlandesgericht Brandenburg seine Entscheidung verkünden.
4: App öffnen, womöglich noch einen Coupon aktivieren. Für ältere Menschen oder Menschen mit Behinderung ist das schwierig, findet der Verbraucherzentrale Bundesverband. Er sieht die Gleichbehandlung verletzt, wenn nicht wirklich jeder von Vergünstigungen profitieren kann. Die Verbraucherzentrale hatte auch gegen die Rabatt-Apps von Penny und Netto geklagt, bislang ohne Erfolg. Das gesamte Thema könnte letztlich beim Bundesgerichtshof landen. Finn Wiens, Nachrichtenredaktion.
2: Der ChatGPT-Entwickler OpenAI hat die Veröffentlichung eines neuen KI-Modells gestrichen. Es gebe Sicherheitsbedenken, heißt es. Das KI-Modell habe zum Teil auf eigene Initiative gehandelt, ohne eine Nutzererlaubnis einzuholen, berichtet das Wall Street Journal. Solche eigenmächtigen Aktionen künstlicher Intelligenz hatten zuletzt wiederholt für Negativschlagzeilen gesorgt.
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5: Mit Lukas Schröder, guten Morgen. Für viele Rottweiler Berufsschüler startet die Woche wieder ohne Klassenzimmer. Das Berufsschulzentrum bleibt wegen weiterer Asbestmessungen geschlossen. Einige Klassen der Gewerbeschule können in Ersatzräume ausweichen. Die übrigen Schüler haben Unterricht von zu Hause. Und wir bleiben im Thema Schule. Zwei Schulen aus Baden-Württemberg können heute zu den besten Schulen Deutschlands gekürt werden. Für den Deutschen Schulpreis sind die Ferdinand-von-Steinbeis-Schule in Tuttlingen unter anderem im Kreis Tuttlingen und die Heinrich-Schickhardt-Gemeinschaftsschule in Bad Boll im Kreis Göppingen nominiert. Insgesamt sind 15 Schulen aus ganz Deutschland im Rennen. Bundeskanzler Merz übergibt den Preis heute. Verliehen wird der Deutsche Schulpreis seit 20 Jahren von der Robert-Bosch-Stiftung und der Heidehof-Stiftung.
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6: Schönen guten Morgen zu euch auf die Straßen. Da sieht's gut aus. Wir haben keine Meldungen. Euch eine gute Fahrt.
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6: Blitzanhänger steht auf der A81 Stuttgart Richtung Singen zwischen Rottenburg und Horb auf der Neckartalbrücke. In der Baustelle hier gilt Tempo 80. Habt ihr noch was entdeckt? Staus und Blitzer gerne melden. Ist kostenlos unter der 0800 3x die 5 11 22.
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7: Wunderschönen guten Morgen zusammen. Gleich wieder der Blick ins Tagebuch der großen Hits. Und wir haben zwei Daten, die sich jähren. Heute, im Jahr 63, sind die Rolling Stones gestartet mit ihrer ersten Tournee. Und im Jahr 95 kam der Klassiker von Oasis raus, Don't Look Back in Anger. Mehr aus der Geschichte von Rock und Pop gleich nach den nächsten beiden Hits.
0: Yeah. jetzt noch rockiger für euch.

0: When the children cry, das sind White Lion. Guten Morgen, ich bin Susanka, ihr hört Antenne 1 Neckarburg Rock und Pop. Es ist kurz nach 8.
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2: 29. September 1992. Annie Lennox steigt mit Walking on Broken Glass in die Charts ein. Dave Stewart und Annie Lennox ist klar, so kann es nicht weitergehen. Die beiden haben sich musikalisch einfach auseinandergelebt. Die letzten Jahre waren sehr erfolgreich zusammen, klar. Als Eurythmics hatten sie viele Hits und Konzerte auf der ganzen Welt. Aber irgendwie ist die Luft raus. Man kann sich einfach nicht mehr sehen und zusammen arbeiten, schon gar nicht. Annie möchte sich sowieso mal ausprobieren. Musik schön und gut, aber da gibt's ja noch viel mehr. Sie will Schauspielerin werden oder Komikerin oder irgendwas anderes auf der Bühne machen. Aber mal keine Musik, nicht an Musik denken und den Kopf frei bekommen. So zumindest der Plan. Doch nach einem Monat merkt sie, ich kann gar nicht ohne die Musik. Also setzt sie sich an die Arbeit. Zum ersten Mal alleine, ohne Dave Stewart. Ein befreiendes Gefühl, endlich einfach machen können, wie sie will. Ohne Absprachen, ohne Kompromisse. Rauskommt ihr erstes Soloalbum Diva. Und darauf ist auch Walking on Broken Glass. Ein Song über eine beendete Beziehung. Fans sind sich seitdem sicher, dass es hier auf jeden Fall um das Ende der Eurythmics geht. Aber Annie Lennox schweigt dazu.

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Euch einen schönen Start in diesen Tag hier bei uns, Antenne 1 Neckarburg, Rock und Pop. Ich war ja riesiger Take That-Fan früher. Mein Favorite war allerdings Mark Owen, nicht Robbie Williams, aber er war schon immer für mich der beste Sänger und hat ja auch die krasseste Solo-Karriere hingelegt, die ja heute schon wieder richtig Fahrt aufgenommen hat. Aktuelle Album kam raus Anfang des Jahres, Britpop, damit kam er auf Platz 1 in Großbritannien. Außerdem ist er mittendrin auf Tour, gestern stand er in Santiago de Chile auf der Bühne. Dann geht's jetzt weiter nach Argentinien, Mexiko, Australien, Neuseeland, also der Mann ist super aktiv. Und vor wenigen Tagen ist außerdem noch eine andere Single rausgekommen mit DJ Miss Monique. Da ist Robbie Williams der Sänger. Also der Mann steht nicht still und ich liebe das einfach. Ich finde das so cool, wenn jemand über so viele Jahrzehnte so erfolgreich sein kann. Und er ist ja auch unheimlich sympathisch. Hier ist er mit Come Undone.

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8: Heute heißt uns die Sonne wieder willkommen. Die Temperaturen liegen aktuell bei etwa 13 Grad in Föhrenbach und in Balingen, 12 Grad in Oberndorf und in Nendingen. Am Nachmittag steigen die Temperaturen auf bis zu 26 Grad und morgen bleibt es weiterhin sommerlich warm mit Höchsttemperaturen von bis zu 27 Grad.
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9: Mit Lukas Schröder, schönen guten Morgen. In Kolbingen sollen künftig Kameras gegen Vandalismus helfen. Der Gemeinderat hat die Videoüberwachung rund um die Wachtfelsschule beschlossen. Dort sind immer wieder Scheiben und Flaschen zu Bruch gegangen. Während der Schulzeit bleibt der Schulhof aber ohne Überwachung. Nach einem Brand im Rottweiler Primtal sucht die Kripo jetzt Zeugen. Dort hat gestern Morgen eine Wiesenfläche gebrannt. Einsatzkräfte haben außerdem ein Fass und Holz vor Ort entdeckt. Die Feuerwehr konnte die Flammen schnell löschen. Noch zweimal schlafen, dann haben wir schon wieder Oktober. Das Gute aber ist, dann gilt der Tankrabatt. Diesel und Benzin werden bis zu 17 Cent günstiger. Außerdem bekommen wir eine Stunde Schlaf zurück, weil die Uhren auf Winterzeit umgestellt werden. Christine Bonfert, an den Bahnhöfen hier in Baden-Württemberg ändert sich ja was zum Monatswechsel. Was passiert da?
10: An Bahnhöfen dürfte kein Alkohol mehr trinken, damit will die Bahn für mehr Sicherheit sorgen. Dann kommt das zentrale Vorsorgeregister für Patienten. Dort sollen Vollmachten und Verfügungen digital hinterlegt werden, was ja auch für Ärzte wichtig ist. Den Upload der Daten, den dürfen aber nur Notare und Rechtsanwälte machen. Und ab Oktober könnt ihr in euren Gärten auch wieder Tabula Rasa machen. Also zum Beispiel Hecken, Bäume und Sträucher richtig runterschneiden. Die Schonzeit für nistende Vögel und andere Tiere ist dann nämlich vorbei.
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11: Keine Meldungen aktuell. Euch eine gute Fahrt.
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11: Ortseingang Villingen von Pfaffenweiler kommend. Von Haigerloch Richtung Ruhl die zweispurige hoch. 100 sind da erlaubt. Und ein Blitzeranhänger steht auf der A81 Stuttgart Richtung Singen. Und zwar zwischen Rottenburg und Horb auf der Neckartalbrücke. In der Baustelle hier gilt Tempo 80. Meldet uns. Staus und Blitzer ist kostenlos unter der 0800 3x5 1122.
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12: Euch einen schönen guten Morgen zusammen. Und gleich hören wir nochmal die Geschichte, die ganz anders ist als die üblichen Fashion- und Influencer-Themen. Mari aus Villingen-Schwenningen, die spricht bei uns über Inklusion und warum dieses Thema für sie nicht einfach ist und in ihren sonstigen Social-Media-Content reinpasst, das hört ihr gleich.

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0: zusammen und gleich bei uns die Little River Band mit Lonesome Loser.
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2: Mit Claudia Koch, hallo. Inklusion bedeutet, dass alle Menschen gleichberechtigt und selbstverständlich am gesellschaftlichen Leben teilhaben können, unabhängig von Behinderung, Herkunft oder anderen Merkmalen. Maria Camela alias Mary ist eine Influencerin aus Villingen-Schwenningen. Auf Instagram erzählt sie von ihrem Neffen. Giorgio ist Anfang 20 und vor mehr als 15 Jahren an Krebs erkrankt. Giorgio würde aber gerne in einem Modegeschäft als Verkäufer arbeiten, also beraten und kassieren. Seine Tante bemerkt, dass die Absagen des Öfteren eher diskriminierend als begründet wirken.
3: Der hat dann seine 50 Absagen und dann liest er sich das durch und dann guckt er mich an und sagt er wieder eine Absage. Er hat einen richtig krassen Kampfgeist. Er sagt halt, wohin mit mir? Ich will doch auch den Wunsch haben, etwas machen zu können, wo mir Spaß macht, aber das wird mir einfach nicht gewährt.
2: Der junge Mann ist kein Einzelfall. Mary hat viel Aufmerksamkeit für ihr Video bekommen und es haben sich viele Menschen gemeldet, die ihrem Neffen mehr als nur gut nachfühlen können.
3: Mir hat eine Followerin geschrieben, dass sie Diabetes hat und sich spritzen muss. Und wenn jemand gekündigt wird, weil sie Diabetes hat und sie sich wirklich vielleicht alle 2 Stunden mal hinsetzen muss, mal eine Cola trinken muss, sorry, dafür habe ich kein Verständnis.
2: Was für die einen fast schon Alltag ist, ist für andere eine unvorstellbare Situation. Ich denke auch, dass man viele Dinge sehr leicht übersieht, wenn man selbst nicht betroffen ist.
3: Das ist ein Appell an alle. Bitte lasst uns nicht wegschauen, hinschauen. Geben wir diesen Menschen die Möglichkeit, diesen Menschen, die arbeiten möchten, die wollen.
2: Als Gesellschaft sollten wir meiner Meinung nach gegen solche Probleme gemeinsam ankämpfen und darüber sprechen. Meldet euch gern bei uns, wenn ihr auch schon solche Erfahrungen machen musstet oder es bei euren Liebsten miterlebt habt. Wer sich Marys Video selbst nochmal anschauen möchte, findet das Video auf unserem Instagram- und Facebook-Account.
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0: So Leute, wir sind drin im Dienstag. Ich bin Susanka, ihr hört Antenne 1 Neckarburg Rock und Pop. Und hier kommt unser Rockmusiker-Zitat des Tages. Diesmal von Elvis Presley, der gesagt hat, ich weiß nichts über Musik. In meinem Fall muss man das aber auch nicht. Herrlich. Ich wünsche euch einen schönen Dienstag und hoffe, ihr seid morgen wieder am Start. Ich bin's auf jeden Fall ab 5.30 Uhr schon. Also bis dann.
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1: Heute dürfen wir uns wieder auf spätsommerliches Wetter freuen. Aktuell liegen die Temperaturen bei etwa 22 Grad in Blumberg und in Wellendingen, 21 Grad in Tuttlingen und 24 Grad in Losburg. Wir erwarten Höchsttemperaturen von bis zu 26 Grad und morgen wird es ebenfalls sonnig und bleibt weiterhin warm mit Höchsttemperaturen von bis zu 27 Grad.
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2: Ich bin Diana Kramer. Der Deutsche Pflegerat hat die Schwarz-Rote Koalition aufgefordert, die bisherigen Pläne für eine Pflegereform umfassend zu überarbeiten. Besonders kritisch seien die hohen Hürden beim Zugang zu Pflegegraden und die geplante Streichung des Entlastungsbetrags bei Pflegegrad 1, sagte Verbandspräsidentin Vogler dem Redaktionsnetzwerk Deutschland.
3: Menschen mit Pflegegrad 1 klagen nur über verhältnismäßig geringe Einschränkungen im Alltag. Trotzdem bekommen auch sie einen Entlastungsbeitrag von knapp 1.600 Euro im Jahr. Der Pflegerat kritisiert aber nicht nur die geplante Abschaffung dieser Entlastung, sondern er beklagt auch Einschnitte bei der Bezahlung der Pflegekräfte. Das gefährdet die Versorgung, heißt es. CDU-Gesundheitsminister Linnemann will die Pflegereform eigentlich morgen ins Kabinett einbringen. Aber die SPD kritisiert die Pläne als reines Kürzungspaket und droht mit Blockade. Uli Reitinger, Berlin.
2: Für Kritik innerhalb der SPD sorgen auch die Pläne von Gesundheitsminister Linnemann, die Zahl der Kinderkrankentage wieder zu verringern. Er will, dass die Corona-Sonderregel nicht verlängert wird, wonach jedes Elternteil pro Jahr 15 Kinderkrankentage geltend machen kann. Die Zahl würde dann wieder auf 10 Tage sinken. Die hohen Spritpreise machen das Laden von Elektroautos offenbar attraktiver. Mehrere große Betreiber melden, dass ihre öffentlichen Ladesäulen stärker genutzt werden als noch vor einem Jahr. Eng wird es dort trotzdem meist nicht, denn gleichzeitig belegt es nur ein kleiner Teil der Ladepunkte.
4: Für E-Autofahrer heißt das, an öffentlichen Säulen ist zwar mehr los, aber freie Plätze gibt es in der Regel noch genug. Vattenfall und EWE melden seit Jahresbeginn deutlich mehr geladenen Strom. Auch ENBW, E.ON und Aral sehen eine steigende Nutzung. Als Gründe nennen die Betreiber vor allem mehr Elektroautos auf den Straßen und die hohen Kraftstoffpreise. Thomas Bleskin, Nachrichtenredaktion.
2: Bei zum Teil gewaltsamen Protesten an Schulen in mehreren Städten Frankreichs sind Dutzende Menschen verletzt und mehr als 160 festgenommen worden. Wie der französische Innenminister am Abend mitteilte, gab es an rund 180 Einrichtungen Aktionen. Sie richteten sich unter anderem gegen die schlechte Ausstattung von Schulen. Heute sollen die Proteste weitergehen, parallel zu einem nationalen Streiktag im öffentlichen Dienst in ganz Frankreich.
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5: Mit Lukas Schröder, guten Morgen. Für viele Rottweiler Berufsschüler startet die Woche wieder ohne Klassenzimmer. Das Berufsschulzentrum bleibt wegen weiterer Asbestmessungen geschlossen. Einige Klassen der Gewerbeschule können in Ersatzräume ausweichen. Die übrigen Schüler haben Unterricht von zu Hause. Und wir bleiben im Thema Schule. Zwei Schulen aus Baden-Württemberg können heute zu den besten Schulen Deutschlands gekürt werden. Für den Deutschen Schulpreis sind die Ferdinand-von-Steinbeis-Schule in Tuttlingen unter anderem im Kreis Tuttlingen und die Heinrich-Schickhardt-Gemeinschaftsschule in Bad Boll im Kreis Göppingen nominiert. Insgesamt sind 15 Schulen aus ganz Deutschland im Rennen. Bundeskanzler Merz übergibt den Preis heute. Verliehen wird der Deutsche Schulpreis seit 20 Jahren von der Robert-Bosch-Stiftung und der Heidehof-Stiftung.
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6: Keine Meldungen aktuell. Euch eine gute Fahrt.
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6: Ortseingang Villingen von Pfaffenweiler kommend. In Villingen in der Saarlandstraße beim Hallenbad. Von Haigerloch Richtung Ruhl die zweispurige hoch. 100 sind da erlaubt. Und ein Blitzeranhänger steht auf der A81 Stuttgart Richtung Singen. Und zwar zwischen Rottenburg und Horb auf der Neckartalbrücke. In der Baustelle hier gilt Tempo 80. Meldet uns. Staus im Blitzer ist kostenlos unter der 0800 3x5 1122.
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0: 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Eine Produktion der Evangelischen Kirche.
1: Mit Pfarrer Christoph Gruber aus Dornhan. Heute ist Michaelistag. Der Erzengel Michael ist der Namensgeber. In der Bibel steht Michael für die Kraft, die dem Bösen entgegentritt, mit dem Ziel, das Leben zu schützen. Sein Auftreten erzählt davon, dass Angst und Zerstörung nicht das letzte Wort haben dürfen. In dem Zusammenhang fallen mir Menschen ein, die sich schützend vor andere stellen, die dazwischen gehen, wenn jemand fertig gemacht wird, die mit anpacken, wenn es schwierig wird und nicht weglaufen. Solche Leute fallen oft gar nicht groß auf und doch machen sie Mut, geben Halt und sorgen dafür, dass Unrecht nicht das letzte Wort behält. Vielleicht habt ihr heute so einen kleinen Michael-Moment, weil euch jemand den Rücken stärkt oder etwas sagt, das euch aufrichtet. Und vielleicht spürt ihr, Gott hat mehr gute Kräfte in dieser Welt, als man manchmal denkt.

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9: Keine Meldungen aktuell. Euch eine gute Fahrt.
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9: Ortseingang Villingen von Pfaffenweiler kommend. In Villingen in der Saarlandstraße beim Hallenbad. Von Haigerloch Richtung Gruhl die zweispurige hoch. 100 sind da erlaubt. Und ein Blitzeranhänger steht auf der A81 Stuttgart Richtung Singen. Und zwar zwischen Rottenburg und Horb auf der Neckartalbrücke in der Baustelle. Hier gilt Tempo 80. Meldet uns. Staus und Blitzer ist kostenlos unter der 0800 3x die 5 11 22.
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2: Heute dürfen wir uns wieder auf spätsommerliches Wetter freuen. Aktuell liegen die Temperaturen bei etwa 22 Grad in Blumberg und in Wellendingen, 21 Grad in Tuttlingen und 24 Grad in Losburg. Wir erwarten Höchsttemperaturen von bis zu 26 Grad und morgen wird es ebenfalls sonnig und bleibt weiterhin warm mit Höchsttemperaturen von bis zu 27 Grad.
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3: Ich bin Diana Kramer. Die schwarz-rote Koalition streitet in der Gesundheitspolitik auf immer mehr Ebenen. Neben dem Gerangel um die Pflegereform geht es inzwischen auch um bezahlte Kinderkrankentage. Gesundheitsminister Carsten Linnemann will deren Anzahl wieder reduzieren.
4: Geht es nach dem CDU-Ressortchef, können Eltern künftig wieder nur 10 statt 15 Tage pro Kind und Jahr nutzen. Linnemanns Begründung, die Erhöhung war eine Corona-Sonderregel, nach mehrfacher Verlängerung soll sie nun auslaufen. Die SPD hält dagegen, Familien würden diese zusätzliche Unterstützung brauchen und außerdem folge die Kürzung der Kinderkrankentage einer ähnlichen Logik wie die Krankschreibung ab Tag 1. Sie stelle Arbeitnehmer unter Generalverdacht. Linnemann bekommt vom Koalitionspartner also immer mehr Kontra, seinen Gesetzentwurf zur Pflege, aber will er morgen unbeirrt ins Kabinett einbringen. Thomas Bleskin, Nachrichtenredaktion.
3: Bei jedem Einkauf sparen, das verspricht Lidl mit seiner App Lidl Plus. Der Verbraucherzentrale Bundesverband bezweifelt aber, dass wirklich jeder davon profitieren kann und hat gegen Lidl geklagt. Heute will das Oberlandesgericht Brandenburg seine Entscheidung dazu verkünden.
5: App öffnen, womöglich noch einen Coupon aktivieren. Für ältere Menschen oder Menschen mit Behinderung ist das schwierig, findet der Verbraucherzentrale Bundesverband. Er sieht die Gleichbehandlung verletzt, wenn nicht wirklich jeder von Vergünstigungen profitieren kann. Die Verbraucherzentrale hatte auch gegen die Rabatt-Apps von Penny und Netto geklagt, bislang ohne Erfolg. Das gesamte Thema könnte letztlich beim Bundesgerichtshof landen. Finn Wiens, Nachrichtenredaktion.
3: Der ChatGPT-Entwickler OpenAI hat die Veröffentlichung eines neuen KI-Modells gestrichen. Es gäbe Sicherheitsbedenken. Das KI-Modell habe zum Teil auf eigene Initiative gehandelt, ohne eine Nutzererlaubnis einzuholen, berichtet das Wall Street Journal. Solche eigenmächtigen Aktionen künstlicher Intelligenz hatten zuletzt bei verschiedenen Anbietern für Negativschlagzeilen gesorgt. Russland hat Kiew erneut mit Raketen angegriffen, gestern tagsüber und auch wieder in der vergangenen Nacht. Kiews Bürgermeister Vitali Klitschko berichtete bei Telegram von Explosionen und Schäden in der Hauptstadt. Es seien ein Verwaltungsgebäude und eine Bildungseinrichtung getroffen worden.
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6: Mit Lena Schaffer, schönen guten Tag. Die Dornierstraße in Tuttlingen-Möhringen wird wohl bald für den normalen Autoverkehr gesperrt. Der Medizintechnik-Riese SQLab braucht den Platz für ein neues Werksgelände. Rettungskräfte, Busse, Radfahrer und Fußgänger sollen aber weiter problemlos durchkommen. Oberbürgermeister Beck will so wichtige Arbeitsplätze sichern. In der Möhringer Angerhalle stellt die Stadt heute Abend die genauen Pläne vor. Bei der SWEG müssen sich Fahrgäste ab morgen 3 Tage lang auf Ausfälle bei Bussen und Zügen einstellen. Die Gewerkschaft Verdi ruft von morgen bis Freitag zum Warnstreik auf. Bei den bestreikten Buslinien ist damit zu rechnen, dass weitestgehend keine Busse fahren, unter anderem in Lahr, Offenburg, Sinsheim und Gammertingen. Auch mehrere Zugstrecken sind betroffen, zum Beispiel zwischen Hechingen und Gammertingen sowie zwischen Endingen und Gottenheim.
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7: Keine Meldungen aktuell. Euch eine gute Fahrt.
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7: Ortseingang Villingen von Pfaffenweiler kommend. In Villingen in der Saarlandstraße beim Hallenbad. Von Haigerloch Richtung Ruhl die zweispurige hoch. 100 sind da erlaubt. Und ein Blitzeranhänger steht auf der A81 Stuttgart Richtung Singen. Und zwar zwischen Rottenburg und Horb. Auf der Neckartalbrücke in der Baustelle. Hier gilt Tempo 80. Meldet uns. Staus und Blitzer ist kostenlos unter der 0800 3x5 1122.
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7: Keine Meldungen aktuell. Euch eine gute Fahrt.
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7: Ortseingang Villingen von Pfaffenweiler kommend. In Villingen in der Saarlandstraße beim Hallenbad. Von Haigerloch Richtung Ruhl die zweispurige hoch. 100 sind da erlaubt. Und ein Blitzeranhänger steht auf der A81 Stuttgart Richtung Singen. Und zwar zwischen Rottenburg und Horb auf der Neckartalbrücke in der Baustelle. Hier gilt Tempo 80. Meldet uns. Staus und Blitzer ist kostenlos unter der 0800 3x die 5 11 22.
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1: Mit Jenny Lukacs. Hallo. Wer sagt eigentlich, dass man für eine eigene Fußballliga einen klassischen Verein braucht? Ein Trossinger hat's einfach selbst gemacht. Die Hero League geht an den Start. 12 Teams, 5 gegen 5 und jede Menge Action. Diesen Sonntag ab 19 Uhr steigt im Soccer Center Königsfeld die große Opening Night. Mit 30 Spielen auf 2 Feldern und das Interesse ist jetzt schon richtig riesig. Die 12 Startplätze waren nach gerade mal 72 Stunden komplett vergeben. Wer Fußball mal etwas anders erleben möchte, Sonntagabend in Königsfeld vorbeischauen und Hero League live erleben. Wenn eine Gemeindehalle plötzlich zum Konzertsaal wird, eine Profiband die Bühne übernimmt und dazu noch 120 Jahre Vereinsgeschichte gefeiert werden, dann kann das nur eines bedeuten. In Durchhausen steht das große Jubiläumswochenende an. Der SV Durchhausen feiert diesen Freitag und Samstag gleich doppelt. 120 Jahre Hauptverein und 100 Jahre Fußballabteilung. Am Freitag startet das Fest mit Ehrungen und Grußworten und am Samstag gibt's dann ordentlich was auf die Ohren. The Right Thing steht auf der Bühne. Dazu gibt's DJ-Musik, eine Bar und jede Menge Partystimmung. Los geht's am Samstag um 19 Uhr und das Ticket kostet 15 Euro. 200 Resttickets sind im Internet noch erhältlich und alle weiteren Infos dazu findet ihr selbstverständlich auf unserer Webseite. Also auf geht's zum ganz großen Jubiläum nach Durchhausen.
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1: Heute dürfen wir uns wieder auf spätsommerliches Wetter freuen. Aktuell liegen die Temperaturen bei etwa 22 Grad in Blumberg und in Wellendingen, 21 Grad in Tuttlingen und 24 Grad in Losburg. Wir erwarten Höchsttemperaturen von bis zu 26 Grad und morgen wird es ebenfalls sonnig und bleibt weiterhin warm mit Höchsttemperaturen von bis zu 27 Grad.
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2: Ich bin Diana Kramer. Privathaushalte weltweit sind in Summe so reich wie nie. Nach Berechnungen der Allianz ist das globale Bruttogeldvermögen im vergangenen Jahr auf mehr als 268 Billionen Euro gestiegen. Besonders profitiert haben Aktienbesitzer. Die Verteilung bleibt allerdings extrem ungleich. Weltweit besitzen die reichsten 10% rund 85% des Vermögens. Auf der anderen Seite haben fast 3 Milliarden Menschen praktisch nichts. In Deutschland liegt das Pro-Kopf-Nettovermögen bei rund 92.000 Euro. Der Deutsche Pflegerat hat die schwarz-rote Koalition aufgefordert, die bisherigen Pläne für eine Pflegereform umfassend zu überarbeiten. Besonders kritisch seien die höheren Hürden beim Zugang zu Pflegegraden und die geplante Streichung des Entlastungsbetrags bei Pflegegrad 1.
3: Menschen mit Pflegegrad 1 klagen nur über verhältnismäßig geringe Einschränkungen im Alltag. Trotzdem bekommen auch sie einen Entlastungsbeitrag von knapp 1.600 Euro im Jahr. Der Pflegerat kritisiert aber nicht nur die geplante Abschaffung dieser Entlastung, sondern er beklagt auch Einschnitte bei der Bezahlung der Pflegekräfte. Das gefährdet die Versorgung, heißt es. Uli Reitinger, Berlin.
2: Die historisch niedrigen Pegelstände am Rhein sorgen nicht nur im Güterverkehr für Probleme, sie bringen auch die Rheinfähren zunehmend in Schwierigkeiten. Die in Düsseldorf und Dormagen tätigen Rheinfährbetriebe Janssen und Söhne haben erstmals in ihrer Geschichte Kurzarbeit beantragt.
4: Im Juli hatte Niedrigwasser die Rheinfähren schon einmal ausgebremst. Seit Ende August regnet es zwar wieder kräftiger, aber vor allem in Süddeutschland nicht genug, damit auch weiter nördlich im Rhein ausreichend Wasser ankommt, teilte das Unternehmen mit. Die Fähre verbindet den Düsseldorfer Süden mit dem Dormagener Stadtteil Zons, der auch bei Touristen und Wochenendausflüglern beliebt ist. Auch andere Rheinfähren in Nordrhein-Westfalen und Rheinland-Pfalz haben den Betrieb wegen der niedrigen Pegelstände ganz oder teilweise eingestellt. Katrin Müller, Nachrichtenredaktion.
2: Wegen des Verdachts auf millionenfachen Betrug mit online verkauften Handys führen Fahnder eine europaweit angelegte Razzia in 19 Ländern durch, auch hier in Deutschland. Der Vorwurf, Verbrauchern seien Smartphones als Neuware verkauft worden, die aus gebrauchten Teilen zusammengebaut wurden. Laut Europäischer Staatsanwaltschaft in Luxemburg entstand ein Schaden von mindestens 300 Millionen Euro.
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5: Mit Lena Schaffer, schönen guten Tag. Falsche Handwerker haben in Triberg-Nussbach einen älteren Mann erpresst. Für eine Dachrinnenreinigung forderten die Betrüger 16.000 Euro. Weil sie ihm drohten, gab der Mann völlig eingeschüchtert mehrere tausend Euro Bargeld heraus. Die Polizei sucht jetzt 3 Männer, die mit einem weißen Kleinbus mit Münchner Kennzeichen unterwegs sind. Auf der Schwarzwaldbahn müssen Fahrgäste nächsten Monat teilweise auf Busse umsteigen. Vom 5. Oktober bis zum 1. November fahren keine Züge zwischen Villingen und Donaueschingen und zwischen Singen und Konstanz. Grund sind Bauarbeiten. Zwischen Villingen und Donaueschingen fahren Ersatzbusse. Zwischen Singen und Konstanz verweist die Bahn auf die S6 der Schweizer Bundesbahn. Die wird zeitweise aber auch ausfallen.
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6: Keine Meldungen aktuell. Euch eine gute Fahrt.
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6: Ortseingang Villingen von Pfaffenweiler kommend. In Villingen in der Saarlandstraße beim Hallenbad. Auf der A81 steht einer. Singen Richtung Stuttgart kurz vor Geisingen. Hier gilt Tempo 130. Von Haigerloch Richtung Gruhl die zweispurige hoch. 100 sind da erlaubt. Und ein Blitzeranhänger steht auf der A81. Stuttgart Richtung Singen und zwar zwischen Rottenburg und Horb auf der Neckartalbrücke in der Baustelle. Hier gilt Tempo 80. Meldet uns. Staus und Blitzer ist kostenlos unter der 0800 3x die 5 11 22.
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1: Morgen sind wir schon fast eine Woche im Herbst angekommen und jetzt wollen wir von euch wissen, worauf freut ihr euch denn in dieser Jahreszeit ganz besonders? Bunte Blätter, gemütliche Abende, endlich wieder Jacke tragen oder vielleicht was ganz anderes. Schickt uns auch gerne eine Nachricht an die 0172 577 1677. Auch wenn es gerade nicht nach Herbst aussieht, er kommt mit Sicherheit. Josef aus Tuttlingen legt vor.
2: Ja, auf jeden Fall ist das dann nochmal der Kurzurlaub, den wir im Herbst nochmal haben. Grüße, der Josef.
1: Und natürlich läuft auch das Cannstatter Volksfest der Vasen, das seit letzten Freitag. 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Ansonsten schauen wir auch morgen wieder ins Tagebuch der großen Hits und bis dahin wünsche ich euch jetzt noch einen schönen Tag.
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10: Keine Meldungen aktuell. Euch eine gute Fahrt.
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10: Ortseingang Villingen von Pfaffenweiler kommend. In Villingen in der Saarlandstraße beim Hallenbad. Auf der A81 steht einer. Singen Richtung Stuttgart kurz vor Geisingen. Hier gilt Tempo 130. Von Haigerloch Richtung Ruhl die zweispurige hoch. 100 sind da erlaubt. Und ein Blitzeranhänger steht auf der A81. Stuttgart Richtung Singen und zwar zwischen Rottenburg und Horb auf der Neckartalbrücke in der Baustelle. Hier gilt Tempo 80. Meldet uns. Staus und Blitzer ist kostenlos unter der 0800 3x die 5 11 22.
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1: Heute dürfen wir uns wieder auf spätsommerliches Wetter freuen. Aktuell liegen die Temperaturen bei etwa 22 Grad in Blumberg und in Wellendingen, 21 Grad in Tuttlingen und 24 Grad in Losburg. Wir erwarten Höchsttemperaturen von bis zu 26 Grad und morgen wird es ebenfalls sonnig und bleibt weiterhin warm mit Höchsttemperaturen von bis zu 27 Grad.
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2: Ich bin Diana Kramer. Handykäufer in der gesamten EU wurden wohl hinters Licht geführt. Kriminelle sollen im großen Stil Handys im Netz als Neuware verkauft haben, die gar nicht neu waren. In diesem Zusammenhang läuft aktuell eine europaweite Großrazzia in 19 Ländern.
3: Die Rede ist von einem Schaden für die betrogenen Verbraucherinnen und Verbraucher von mindestens 300 Millionen Euro. Im Visier der Ermittler ein Top-Anbieter für Handys im Internet. Demnach lief das Ganze wohl so ab. In Hongkong und den Vereinigten Arabischen Emiraten wurden Mobiltelefone aus gebrauchten Bauteilen zusammengesetzt, sauber gemacht und neu verpackt in die Niederlande verschickt. Aus Lagern in Deutschland wurden die Mogelhandys dann auf Online-Marktplätzen in der gesamten EU verkauft. Insgesamt wohl mehr als 1 Million Handys führender Hersteller im Lauf der letzten 8 Jahre. Katrin Müller, Nachrichtenredaktion.
2: Die schwarz-rote Koalition streitet in der Gesundheitspolitik auf immer mehr Ebenen. Neben der Pflegereform geht es inzwischen auch um bezahlte Kinderkrankentage. Gesundheitsminister Carsten Linnemann will deren Anzahl wieder reduzieren.
4: Geht es nach dem CDU-Ressortchef, können Eltern künftig wieder nur 10 statt 15 Tage pro Kind und Jahr nutzen. Linnemanns Begründung, die Erhöhung war eine Corona-Sonderregel, nach mehrfacher Verlängerung soll sie nun auslaufen. Die SPD hält dagegen, Familien würden diese zusätzliche Unterstützung brauchen und außerdem folge die Kürzung der Kinderkrankentage einer ähnlichen Logik wie die Krankschreibung ab Tag 1. Sie stelle Arbeitnehmer unter Generalverdacht. Linnemann bekommt vom Koalitionspartner also immer mehr Kontra, seinen Gesetzentwurf zur Pflege, aber will er morgen unbeirrt ins Kabinett einbringen. Thomas Bleskin, Nachrichtenredaktion.
2: Hohe Ölpreise machen auch der Lufthansa weiter zu schaffen. Konzernchef Carsten Spohr rechnet wegen des Iran-Kriegs mit noch höheren Kerosinkosten. Schon jetzt sollen die Treibstoffkosten im Gesamtjahr auf 8,7 Milliarden Euro steigen. Die Airline gibt das an Passagiere weiter durch höhere Ticketpreise. Privathaushalte weltweit sind in Summe so reich wie nie. Nach Berechnungen der Allianz ist das globale Bruttogeldvermögen im vergangenen Jahr auf mehr als 268 Billionen Euro gestiegen. Die Verteilung bleibt extrem ungleich. Weltweit besitzen die reichsten 10% rund 85% des Vermögens. Auf der anderen Seite haben fast 3 Milliarden Menschen praktisch nichts.
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5: Mit Lena Schaffer, schönen guten Tag. Die Dornierstraße in Tuttlingen-Möhringen wird wohl bald für den normalen Autoverkehr gesperrt. Der Medizintechnik-Riese SQLab braucht den Platz für ein neues Werksgelände. Rettungskräfte, Busse, Radfahrer und Fußgänger sollen aber weiter problemlos durchkommen. Oberbürgermeister Beck will so wichtige Arbeitsplätze sichern. In der Möhringer Angerhalle stellt die Stadt heute Abend die genauen Pläne vor. Bei der SWEG müssen sich Fahrgäste ab morgen 3 Tage lang auf Ausfälle bei Bussen und Zügen einstellen. Die Gewerkschaft Verdi ruft von morgen bis Freitag zum Warnstreik auf. Bei den bestreikten Buslinien ist damit zu rechnen, dass weitestgehend keine Busse fahren, unter anderem in Lahr, Offenburg, Sinsheim und Gammertingen. Auch mehrere Zugstrecken sind betroffen, zum Beispiel zwischen Hechingen und Gammertingen sowie zwischen Endingen und Gottenheim.
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6: Keine Meldungen aktuell. Euch eine gute Fahrt.
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6: Ortseingang Villingen von Pfaffenweiler kommend. In Villingen in der Saarlandstraße beim Hallenbad. Auf der A81 steht einer. Singen Richtung Stuttgart kurz vor Geisingen. Hier gilt Tempo 130. Von Haigerloch Richtung Ruhl die zweispurige hoch. 100 sind da erlaubt. Und Blitzeranhänger steht auf der A81. Stuttgart Richtung Singen und zwar zwischen Rottenburg und Horb auf der Neckartalbrücke in der Baustelle. Hier gilt Tempo 80. Meldet uns. Staus und Blitzer ist kostenlos unter der 0800 3x5 1122.
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1: Klaus Winter ist hier, hallo. 2001 brachten Train ihr zweites Album raus. Drops of Jupiter war der Durchbruch für die Band aus San Francisco. Über 3 Millionen Mal wurde das Album in den USA verkauft. Es gilt bis heute als absoluter Klassiker des Pop-Rocks. Viele der Songs auf dem Album basieren auf persönlichen Erfahrungen der Bandmitglieder. Und das macht es sehr persönlich. Man hat das Gefühl, die Band besser kennenzulernen. Wie bei I Wish You Would.

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Der Song erzählt von einer gescheiterten Beziehung von Train-Sänger Pat Monahan. Er erzählt von der Sehnsucht nach seiner verlorenen Liebe und dem Wunsch, die Dinge wieder in Ordnung zu bringen. I Wish You Would ist eine beliebte Liebeshymne geworden. She's on Fire erschien als dritte Single aus dem Album. Die einen sehen es als Liebeserklärung, andere als Metapher für Leidenschaft und Tatkraft. Der bekannteste Song aus dem Album ist aber das gleichnamige Lied Drops of Jupiter. 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

0: Monahan singt in Drops of Jupiter über die Sehnsucht nach seiner verstorbenen Mutter. Der Song erreichte Platz 1 der US-Charts. Es wurde einer der größten Hits von Train. Hier bei Antenne 1 Neckarburg Rock und Pop hört ihn jetzt in voller Länge.
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8: Keine Meldungen aktuell. Euch eine gute Fahrt.
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8: Ortseingang Villingen von Pfaffenweiler kommend. In Villingen in der Saarlandstraße beim Hallenbad. Auf der A81 steht einer. Singen Richtung Stuttgart kurz vor Geisingen. Hier gilt Tempo 130. Von Haigerloch Richtung Gruhl die zweispurige hoch. 100 sind da erlaubt. Und Blitzeranhänger steht auf der A81 Stuttgart Richtung Singen. Und zwar zwischen Rottenburg und Horb auf der Neckartalbrücke in der Baustelle. Hier gilt Tempo 80. Meldet uns. Staus und Blitzer ist kostenlos. Los unter der 0800 3x die 5 11 22.
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1: Heute dürfen wir uns wieder auf spätsommerliches Wetter freuen. Aktuell liegen die Temperaturen bei etwa 22 Grad in Blumberg und in Wellendingen, 21 Grad in Tuttlingen und 24 Grad in Losburg. Wir erwarten Höchsttemperaturen von bis zu 26 Grad und morgen wird es ebenfalls sonnig und bleibt weiterhin warm mit Höchsttemperaturen von bis zu 27 Grad.
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2: Ich bin Diana Kramer. Sind Rabatt-Apps von Supermärkten unfair? Die Antwort steht weiter aus. Das Oberlandesgericht Brandenburg hat die Klage von Verbraucherschützern gegen den Discounter Lidl zurückgewiesen. Das Gericht sei sachlich nicht zuständig, so die Begründung.
3: Die Verbraucherzentrale Bundesverband hatte Rabatt-Apps als Diskriminierung angeprangert. Gerade ältere, junge und behinderte Menschen würden benachteiligt, heißt es vom Verband. Denn die dürften die Apps teilweise nicht nutzen oder hätten oft auch nicht die entsprechenden Geräte. Allerdings wurden ähnliche Klagen gegen Penny und Netto zuvor schon von den Gerichten als nicht belegbar abgewiesen. Umfragen zufolge haben in Deutschland 3 von 4 Käufern Rabatt-Apps installiert, nutzen sie aber oft gar nicht. Tanja Wagner, Nachrichtenredaktion.
2: Großeinsatz gegen Handybetrug im Internet. In 19 Ländern laufen aktuell Durchsuchungen, auch in Deutschland. Der Verdacht: millionenfacher Betrug mit online verkauften Smartphones. Aus gebrauchten Teilen zusammengesetzte Geräte wurden über Online-Marktplätze als Neuware verkauft. Laut europäischer Staatsanwaltschaft beläuft sich der Schaden für Kunden seit 2018 auf mindestens 300 Millionen Euro. In Deutschland werden immer weniger Kinder in Kitas und Tagespflege betreut. Besonders deutlich ist der Rückgang bei den unter Dreijährigen. Ihre Zahl sank innerhalb eines Jahres um fast 6%.
4: Für die rückläufige Entwicklung sind nach Angaben des Statistischen Bundesamts vor allem gesunkene Geburtenzahlen verantwortlich. Eltern lassen ihre Kleinen also nicht plötzlich seltener betreuen. Es gibt schlicht weniger Kinder in diesem Alter. Die Betreuungsquote bei den unter Dreijährigen ist nur minimal gesunken. Das macht sich inzwischen auch bei den Einrichtungen bemerkbar. Erstmals seit Beginn der Statistik vor 20 Jahren ist die Zahl der Kitas leicht zurückgegangen. Thomas Pleskin, Nachrichtenredaktion.
2: Beim Vererben und Verschenken gibt es in Deutschland ein deutliches West-Ost-Gefälle. Laut Statistischem Bundesamt entfielen im vergangenen Jahr 95% des steuerlich erfassten Vermögens auf westliche Bundesländer, rund 143 Milliarden Euro. Im Osten und Berlin waren es 8 Milliarden. Pro Kopf wurden im Osten im Schnitt knapp 500 Euro vererbt oder verschenkt, im Westen dagegen gut 2.100 Euro, also mehr als viermal so viel.
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5: Mit Lena Schaffer, schönen guten Tag. Nach den Schüssen am Bahnhof in Oberndorf laufen die Ermittlungen auf Hochtouren. Die Kripo Rottweil sucht jetzt nach dem genauen Motiv. Einen Tatverdächtigen haben die Beamten gestern Abend kurz nach dem Vorfall festgenommen. Die schwer verletzte Frau wird im Krankenhaus versorgt. Die Hintergründe der Tat sind aktuell noch völlig unklar. Auf der Schwarzwaldbahn müssen Fahrgäste nächsten Monat teilweise auf Busse umsteigen. Vom 5. Oktober bis zum 1. November fahren keine Züge zwischen Villingen und Donaueschingen und zwischen Singen und Konstanz. Grund sind Bauarbeiten. Zwischen Villingen und Donaueschingen fahren Ersatzbusse. Zwischen Singen und Konstanz verweist die Bahn auf die S6 der Schweizer Bundesbahn. Die wird zeitweise aber auch ausfallen.
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6: Aktuell keine Meldungen. Na dann, eine gute Fahrt euch.
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6: A81 Singen Richtung Stuttgart. Kurz vor Geisingen stehen sie im 130er Bereich. Zwischen Pfaffenweiler und Herzogenweiler ist es blitzgefährlich. Am Grillplatz in der 70er Zone. Blitzeranhänger A81 Stuttgart Richtung Singen. Zwischen Rottenburg und Horb auf der Neckartalbrücke in der Baustelle. Hier gilt Tempo 80 und noch so ein Anhänger in Rottweil. Königstraße beim Parkhotel, hier gilt Tempo 40. Habt ihr noch was entdeckt? Staus und Blitzer gerne melden, ist kostenlos. Unter der 0800 3x die 5 11 22.
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11: Aktuell keine Meldungen, na dann, eine gute Fahrt euch.
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11: A81 singen Richtung Stuttgart. Kurz vor Geisingen stehen sie im 130er-Bereich. Zwischen Pfaffenweiler und Herzogenweiler ist es blitzgefährlich. Am Grillplatz in der 70er-Zone. Blitzeranhänger A81 Stuttgart Richtung Singen. Zwischen Rottenburg und Horb auf der Neckartalbrücke in der Baustelle. Hier gilt Tempo 80 und noch so ein Anhänger in Rottweil. Königstraße beim Parkhotel. Hier gilt Tempo 40. Habt ihr noch was entdeckt? Staus und Blitzer gerne melden. Es kostenlos unter der 0800 3x die 5 11 22.
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1: Morgen sind wir schon fast eine Woche im Herbst angekommen und jetzt wollen wir von euch wissen, worauf freut ihr euch denn in dieser Jahreszeit ganz besonders? Bunte Blätter, gemütliche Abende, endlich wieder Jacke tragen oder vielleicht was ganz anderes. Schickt uns auch gerne eine Nachricht an die 0172 577 16 77. Auch wenn es gerade nicht nach Herbst aussieht, er kommt mit Sicherheit. Josef aus Tuttlingen legt vor.
2: Ja, auf jeden Fall ist das dann nochmal der Kurzurlaub, den wir im Herbst nochmal haben. Grüße, der Josef.
1: Und natürlich läuft auch das Cannstatter Volksfest der Vasen, das seit letzten Freitag. Ihr wisst Bescheid, wir schicken euch hin, aber nicht einfach so, sondern als VIP. Schickt uns dafür auch einfach eine Sprachnachricht, warum ihr mit der Limousine hin und zurück gefahren werden solltet mit euren Freunden und auch sonst der ganze Abend auf uns geht für euch. Ansonsten schauen wir auch morgen wieder ins Tagebuch der großen Hits und bis dahin wünsche ich euch jetzt noch einen schönen Tag.
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1: Heute erwartet uns wieder sommerliches Wetter. Aktuell liegen die Temperaturen bei etwa 26 Grad in Schönwald und in Dunningen, 24 Grad in Gosheim und 25 Grad in Freudenstadt. Morgen bleibt die Sonne weiterhin treu an unserer Seite mit Höchsttemperaturen von bis zu 27 Grad.
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2: Ich bin Diana Kramer. Sind Rabatt-Apps von Supermärkten unfair? Die Antwort steht weiter aus. Das Oberlandesgericht Brandenburg hat die Klage von Verbraucherschützern gegen den Discounter Lidl zurückgewiesen. Das Gericht sei sachlich nicht zuständig, so die Begründung.
3: Die Verbraucherzentrale Bundesverband hatte Rabatt-Apps als Diskriminierung angeprangert. Gerade ältere, junge und behinderte Menschen würden benachteiligt, heißt es vom Verband. Denn die dürften die Apps teilweise nicht nutzen oder hätten oft auch nicht die entsprechenden Geräte. Allerdings wurden ähnliche Klagen gegen Penny und Netto zuvor schon von den Gerichten als nicht belegbar abgewiesen. Umfragen zufolge haben in Deutschland 3 von 4 Käufern Rabatt-Apps installiert, nutzen sie aber oft gar nicht. Tanja Wagner, Nachrichtenredaktion.
2: Großeinsatz gegen Handybetrug im Internet. In 19 Ländern laufen aktuell Durchsuchungen, auch in Deutschland. Der Verdacht: millionenfacher Betrug mit online verkauften Smartphones. Aus gebrauchten Teilen zusammengesetzte Geräte wurden über Online-Marktplätze als Neuware verkauft. Laut Europäischer Staatsanwaltschaft beläuft sich der Schaden für Kunden seit 2018 auf mindestens 300 Millionen Euro. In Deutschland werden immer weniger Kinder in Kitas und Tagespflege betreut. Besonders deutlich ist der Rückgang bei den unter Dreijährigen. Ihre Zahl sank innerhalb eines Jahres um fast 6%.
4: Für die rückläufige Entwicklung sind nach Angaben des Statistischen Bundesamts vor allem gesunkene Geburtenzahlen verantwortlich. Eltern lassen ihre Kleinen also nicht plötzlich seltener betreuen. Es gibt schlicht weniger Kinder in diesem Alter. Die Betreuungsquote bei den unter Dreijährigen ist nur minimal gesunken. Das macht sich inzwischen auch bei den Einrichtungen bemerkbar. Erstmals seit Beginn der Statistik vor 20 Jahren ist die Zahl der Kitas leicht zurückgegangen. Thomas Pleskin, Nachrichtenredaktion.
2: Beim Vererben und Verschenken gibt es in Deutschland ein deutliches West-Ost-Gefälle. Laut Statistischem Bundesamt entfielen im vergangenen Jahr 95% des steuerlich erfassten Vermögens auf westliche Bundesländer, rund 143 Milliarden Euro. Im Osten und Berlin waren es 8 Milliarden. Pro Kopf wurden im Osten im Schnitt knapp 500 Euro vererbt oder verschenkt, im Westen dagegen gut 2.100 Euro, also mehr als viermal so viel.
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5: Mit Lena Schaffer, schönen guten Tag. Die Dornierstraße in Tuttlingen-Möhringen wird wohl bald für den normalen Autoverkehr gesperrt. Der Medizintechnik-Riese Esculap braucht den Platz für ein neues Werksgelände. Rettungskräfte, Busse, Radfahrer und Fußgänger sollen aber weiter problemlos durchkommen. Oberbürgermeister Beck will so wichtige Arbeitsplätze sichern. In der Möhringer Angerhalle stellt die Stadt heute Abend die genauen Pläne vor. Bei der SWEG müssen sich Fahrgäste ab morgen 3 Tage lang auf Ausfälle bei Bussen und Zügen einstellen. Die Gewerkschaft Verdi ruft von morgen bis Freitag zum Warnstreik auf. Bei den bestreikten Buslinien ist damit zu rechnen, dass weitestgehend keine Busse fahren, unter anderem in Lahr, Offenburg, Sinsheim und Gammertingen. Auch mehrere Zugstrecken sind betroffen, zum Beispiel zwischen Hechingen und Gammertingen sowie zwischen Endingen und Gottenheim.
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6: Aktuell keine Meldungen. Na dann, eine gute Fahrt euch.
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6: A81 singen Richtung Stuttgart. Kurz vor Geisingen stehen sie im 130er Bereich. Zwischen Pfaffenweiler und Herzogenweiler ist es blitzgefährlich. Am Grillplatz in der 70er Zone. Blitzeranhänger A81 Stuttgart Richtung Singen. Zwischen Rottenburg und Horb auf der Neckartalbrücke in der Baustelle. Hier gilt Tempo 80 und noch so ein Anhänger in Rottweil. Königstraße beim Parkhotel. Hier gilt Tempo 40. Habt ihr noch was entdeckt? Staus und Blitzer gerne melden. Es kostenlos unter der 0800 3x die 5 11 22.
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1: Mit Claudia Koch, hallo.
2: Er hat zu mir gesagt, Tante, das wird immer so sein. Ich werde durch die Stadt laufen und Menschen werden mich anschauen. Und das ist in Ordnung. Sie dürfen schauen und sie dürfen fragen. Was sie nicht dürfen, ist über mich zu urteilen. Das dürfen sie nicht.
1: Das ist Maria Camela alias Mary aus Villingen-Schwenningen. Eine Influencerin, die hier ihren Neffen Giorgio zitiert. Ziemlich starke Worte von einem jungen Mann, der einfach nur versucht, trotz Behinderung ins Berufsleben zu starten. Mary beschäftigt sich normalerweise mit ihrer Mode, Make-up und auch etwas Comedy. Jetzt ist es ernster auf ihrem Instagram-Profil. Sie beschäftigt sich mit dem Thema Inklusion.
2: Also mein Neffe ist vor mehr als 15 Jahren an Krebs erkrankt und durch seine OP, also da bestand die Gefahr, dass er gelähmt sein könnte. Und tatsächlich ist es so, dass er halbseitig gelähmt ist. Das heißt, er kann seinen linken Arm nicht bewegen und er sieht auf einem Auge nur die Hälfte.
1: Für ihren Neffen ist Diskriminierung leider schon Alltag geworden. Giorgio soll nicht nur einen wundervollen Charakter haben, sondern auch sehr motiviert sein zu arbeiten. Gerne wäre er im Verkauf tätig, also beraten oder auch kassieren. Dieser Wunsch wird ihm aber leider nicht erfüllt. Mary ist sich sicher, dass es wegen seiner rein körperlichen Einschränkung ist, da er im Rollstuhl sitzt.
2: Der hat dann seine 50 Absagen und dann liest er sich das durch und dann guckt er mich an und sagt, wieder eine Absage. Er hat einen richtig krassen Kampfgeist. Er sagt halt, wohin mit mir? Ich will doch auch den Wunsch haben, etwas machen zu können, wo mir Spaß macht, aber das wird mir einfach nicht gewährt.
1: Mary findet, dass ihr Neffe grundlegend unterschätzt und benachteiligt wird. Die Gründe der Absagen klingen für sie eher wie Ausreden und sind auch sehr abweichend. Ich persönlich finde, um der vollständigen Inklusion einen Schritt näher zu kommen, müssen wir bei uns selbst anfangen. Wer sich auch mehr mit dem Thema beschäftigen möchte, kann ihr Inklusionsvideo bei uns auf Instagram und Facebook finden.

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10: Heute erwartet uns wieder sommerliches Wetter. Aktuell liegen die Temperaturen bei etwa 26 Grad in Schönwald und in Dunningen, 24 Grad in Gosheim und 25 Grad in Freudenstadt. Morgen bleibt die Sonne weiterhin treu an unserer Seite mit Höchsttemperaturen von bis zu 27 Grad.
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11: Aktuell keine Meldungen, na dann, eine gute Fahrt euch.
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11: A81 singen Richtung Stuttgart. Kurz vor Geisingen stehen sie im 130er Bereich. Zwischen Pfaffenweiler und Herzogenweiler ist es blitzgefährlich am Grillplatz in der 70er Zone. Blitzeranhänger A81 Stuttgart Richtung Singen zwischen Rottenburg und Horb auf der Neckartalbrücke in der Baustelle. Hier gilt Tempo 80 und noch so ein Anhänger in Rottweil. Königstraße beim Parkhotel, hier gilt Tempo 40. Habt ihr noch was entdeckt? Staus und Blitzer gerne melden. Ist kostenlos unter der 0800 3x die 5 11 22.
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1: Heute erwartet uns wieder sommerliches Wetter. Aktuell liegen die Temperaturen bei etwa 26 Grad in Schönwald und in Dunningen, 24 Grad in Gosheim und 25 Grad in Freudenstadt. Morgen bleibt die Sonne weiterhin treu an unserer Seite mit Höchsttemperaturen von bis zu 27 Grad.
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2: Ich bin Dirk Zeitler. Die letzte PISA-Studie hat deutschen Schülern ein schlechtes Zeugnis ausgestellt. Der OECD-Bericht Bildung auf einen Blick 2026 macht jetzt Hoffnung. Demnach gibt es deutliche Fortschritte im deutschen Bildungssystem.
3: Mittlerweile haben 4 von 10 der jungen Leute in Deutschland mindestens einen Hochschulabschluss und fast alle 3- bis 5-Jährigen besuchen einen Kindergarten. Wir sind gut vorangekommen, freut sich deshalb Bundesbildungsministerin Prien mit Blick auf den Bericht. Deutschland gebe vergleichsweise viel Geld pro Schüler für Bildung aus, nur oft nicht effektiv genug. Prien zufolge muss die Qualität des Unterrichts einfach besser werden. Als größtes Problem sehen die Experten dabei den Lehrermangel. Tanja Wagner, Nachrichtenredaktion.
2: Kurz vor dem geplanten Kabinettsbeschluss zur Pflegereform wächst der Druck auf die Koalition. Jetzt springen auch die deutschen Landkreise der SPD zur Seite und fordern einen Pflegedeckel. Der Bund dürfe die Finanzprobleme der Pflegeversicherung nicht zulasten der Pflegebedürftigen und der Landkreise lösen, sagte Landkreistag-Präsident Achim Brötel von der CDU. Ein echter Pflegedeckel könne ein wichtiger Teil der Lösung sein. Kriminelle sollen im großen Stil Handys im Netz als Neuware verkauft haben, die aus alten Teilen zusammengesetzt wurden. In dem Zusammenhang läuft aktuell eine europaweite Großrazzia.
4: Im Visier der Ermittler ein Top-Anbieter für Handys im Internet. Demnach lief das Ganze wohl so ab. In Hongkong und den Vereinigten Arabischen Emiraten wurden Mobiltelefone aus gebrauchten Bauteilen zusammengesetzt, sauber gemacht und neu verpackt in die Niederlande verschickt. Aus Lagern in Deutschland wurden die Mogel-Handys dann auf Online-Marktplätzen in der gesamten EU verkauft. Insgesamt wohl mehr als 1 Million Handys führender Hersteller im Lauf der letzten 8 Jahre. Katrin Müller, Nachrichtenredaktion.
2: Außenminister Wadefuhl fordert von Russland ein Zeichen der Verhandlungsbereitschaft vor dem G20-Gipfel in den USA. Putin müsse beweisen, ob Russland wirklich zu Verhandlungen bereit sei, so Wadefuhl. Zum Beispiel durch einen Waffenstillstand im Schwarzen Meer, der dringend benötigte Getreideexporte aus der Ukraine ermögliche. Ohne diese Exporte drohten laut Wadefuhl Hungersnöte und humanitäre Katastrophen.
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5: Mit Lena Schaffer, schönen guten Tag. Nach den Schüssen am Bahnhof in Oberndorf laufen die Ermittlungen auf Hochtouren. Die Kripo Rottweil sucht jetzt nach dem genauen Motiv. Einen Tatverdächtigen haben die Beamten gestern Abend kurz nach dem Vorfall festgenommen. Die schwer verletzte Frau wird im Krankenhaus versorgt. Die Hintergründe der Tat sind aktuell noch völlig unklar. Auf der Schwarzwaldbahn müssen Fahrgäste nächsten Monat teilweise auf Busse umsteigen. Vom 5. Oktober bis zum 1. November fahren keine Züge zwischen Villingen und Donaueschingen und zwischen Singen und Konstanz. Grund sind Bauarbeiten. Zwischen Villingen und Donaueschingen fahren Ersatzbusse. Zwischen Singen und Konstanz verweist die Bahn auf die S6 der Schweizer Bundesbahn. Die wird zeitweise aber auch ausfallen.
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6: Aktuell keine Meldungen, na dann, eine gute Fahrt euch.
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6: A81 singen Richtung Stuttgart. Kurz vor Geisingen stehen sie im 130er Bereich. Zwischen Pfaffenweiler und Herzogenweiler ist es blitzgefährlich am Grillplatz in der 70er Zone. Blitzeranhänger A81 Stuttgart Richtung Singen zwischen Rottenburg und Horb auf der Neckartalbrücke in der Baustelle. Hier gilt Tempo 80 und noch so ein Anhänger in Rottweil. Königstraße beim Parkhotel, hier gilt Tempo 40. Habt ihr noch was entdeckt? Staus und Blitzer gerne melden. Ist kostenlos unter der 0800 3x die 5 11 22.
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14: Heute erwartet uns wieder sommerliches Wetter. Aktuell liegen die Temperaturen bei etwa 26 Grad in Schönwald und in Dunningen, 24 Grad in Gosheim und 25 Grad in Freudenstadt. Morgen bleibt die Sonne weiterhin treu an unserer Seite mit Höchsttemperaturen von bis zu 27 Grad.
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15: Aktuell keine Meldungen. Na dann, eine gute Fahrt euch.
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15: A81 singen Richtung Stuttgart. Kurz vor Geisingen stehen sie im 130er-Bereich. Dann haben wir einen am Ortseingang Dunningen von Seedorf kommend. Zwischen Pfaffenweiler und Herzogenweiler ist es blitzgefährlich am Grillplatz in der 70er-Zone. Blitzeranhänger A81 Stuttgart Richtung Singen zwischen Rottenburg und Horb auf der Neckartalbrücke in der Baustelle. Hier gilt Tempo 80 und noch so ein Anhänger in Rottweil. Königstraße beim Parkhotel, hier gilt Tempo 40. Staus und Blitzer gerne melden, ist kostenlos unter der 0800 3x die 5 11 22.
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1: Morgen sind wir schon fast eine Woche im Herbst angekommen und jetzt wollen wir von euch wissen, worauf freut ihr euch denn in dieser Jahreszeit ganz besonders? Bunte Blätter, gemütliche Abende, endlich wieder Jacke tragen oder vielleicht was ganz anderes. Schickt uns auch gerne eine Nachricht an die 0172 577 16 77. Auch wenn es gerade nicht nach Herbst aussieht, er kommt mit Sicherheit. Josef aus Tuttlingen legt vor.
2: Ja, auf jeden Fall ist das dann nochmal der Kurzurlaub, den wir im Herbst nochmal haben. Grüße, der Josef.
1: Und natürlich läuft auch das Cannstatter Volksfest der Vasen, das seit letzten Freitag. Ihr wisst Bescheid, wir schicken euch hin, aber nicht einfach so, sondern als VIP. Schickt uns dafür auch einfach eine Sprachnachricht, warum ihr mit der Limousine hin und zurück gefahren werden solltet mit euren Freunden und auch sonst der ganze Abend auf uns geht für euch. Ansonsten schauen wir auch morgen wieder ins Tagebuch der großen Hits und bis dahin wünsche ich euch jetzt noch einen schönen Tag.
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1: Heute erwartet uns wieder sommerliches Wetter. Aktuell liegen die Temperaturen bei etwa 26 Grad in Schönwald und in Dunningen, 24 Grad in Gosheim und 25 Grad in Freudenstadt. Morgen bleibt die Sonne weiterhin treu an unserer Seite mit Höchsttemperaturen von bis zu 27 Grad.
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2: Ich bin Dirk Zeitler. Der Streit um die Pflegereform greift weiter um sich. Nicht nur in der Koalition sind die Maßnahmen umstritten. Auch die Landkreise stellen sich mittlerweile quer. Die Finanzprobleme der Pflegeversicherung dürften nicht auf Betroffene und Kommunen abgewälzt werden, heißt es vom Landkreistag.
3: Auf Betroffene und deren Angehörige kommt durch die Sparpläne der Bundesregierung einiges zu. Können diese nicht zahlen, müssen die Kommunen einspringen und diese sind ohnehin knapp bei Kasse. Die Pflegekasse müsse endlich wieder einen verlässlichen Anteil an den tatsächlichen Pflegekosten tragen, so der Präsident des Landkreistags Brötel. Der von der SPD geforderte Pflegedeckel könne da eine Lösung sein. Die Pflegeversicherung fordert dagegen, die Reform umzusetzen, denn bald sei das Geld schlichtweg alle. Tanja Wagner, Nachrichtenredaktion.
2: Der AfD-Politiker Ulrich Siegmund will Ministerpräsident von Sachsen-Anhalt werden. Nach seinem Sieg bei der Landtagswahl im Dezember hat er angekündigt, sich für das Amt des Ministerpräsidenten zur Wahl zu stellen. Das gab Siegmund nach einer Fraktionssitzung bekannt. Mit dieser Ankündigung macht der AfD-Politiker seinen Anspruch auf die Regierungsführung in Sachsen-Anhalt deutlich. Der September war in Deutschland ungewöhnlich warm und viel zu trocken. Nach vorläufigen Zahlen des Deutschen Wetterdienstes gehört er mit durchschnittlich 15,9 Grad zu den wärmsten Septembern seit Beginn der Messungen. Besonders im Südwesten fiel kaum Regen.
4: Am Rhein sieht man die Folgen längst. Weil das Wasser so niedrig ist, können Frachtschiffe nur noch deutlich weniger laden. Und das schadet der Wirtschaft. Und es gibt aktuell kaum Hoffnung, dass da von oben bald was runterkommt. Aber genau das braucht es. Damit sich die Lage wirklich entspannt, bräuchte es mehrere Tage lang großflächigen Regen. Experten rechnen damit, dass die Pegel noch 2 bis 3 Wochen sehr niedrig bleiben. Zoe Tassovali, Nachrichtenredaktion.
2: Deutschland macht Fortschritte im Bildungssystem und trotzdem fallen die Ergebnisse in Lesen, Mathe und Naturwissenschaften schwach aus. Das ist die widersprüchliche Botschaft des neuen OECD-Berichts zur Bildung. Bildungsministerin Prim zieht daraus ein klares Fazit: Wir sind nicht effektiv. Die CDU-Politikerin pocht auf Reform. Kinder früh fördern, Unterricht verbessern, Lesen als oberste Priorität.
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5: Mit Lena Schaffer, schönen guten Tag. Die Dornierstraße in Tuttlingen-Möhringen wird wohl bald für den normalen Autoverkehr gesperrt. Der Medizintechnik-Riese Esculap braucht den Platz für ein neues Werksgelände. Rettungskräfte, Busse, Radfahrer und Fußgänger sollen aber weiter problemlos durchkommen. Oberbürgermeister Beck will so wichtige Arbeitsplätze sichern. In der Möhringer Angerhalle stellt die Stadt heute Abend die genauen Pläne vor. Bei der SWEG müssen sich Fahrgäste ab morgen 3 Tage lang auf Ausfälle bei Bussen und Zügen einstellen. Die Gewerkschaft Verdi ruft von morgen bis Freitag zum Warnstreik auf. Bei den bestreikten Buslinien ist damit zu rechnen, dass weitestgehend keine Busse fahren, unter anderem in Lahr, Offenburg, Sinsheim und Gammertingen. Auch mehrere Zugstrecken sind betroffen, zum Beispiel zwischen Hechingen und Gammertingen sowie zwischen Endingen und Gottenheim.
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6: Aktuell keine Meldungen, na dann, eine gute Fahrt euch.
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6: A81 sind in Richtung Stuttgart, kurz vor Geisingen stehen sie im 130er Bereich. Dann haben wir einen am Ortseingang Dunningen von Seedorf kommend. Zwischen Pfaffenweiler und Herzogenweiler ist es blitzgefährlich am Grillplatz in der 70er Zone. Blitzeranhänger A81 Stuttgart Richtung Singen zwischen Rottenburg und Horb auf der Neckartalbrücke in der Baustelle. Hier gilt Tempo 80 und noch so ein Anhänger in Rottweil. Königstraße beim Parkhotel, hier gilt Tempo 40. Staus und Blitzer gerne melden, ist kostenlos unter der 0800 3x die 5 11 22.
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1: 29. September 1992. Annie Lennox steigt mit Walking on Broken Glass in die Charts ein. Dave Stewart und Annie Lennox ist klar, so kann es nicht weitergehen. Die beiden haben sich musikalisch einfach auseinandergelebt. Die letzten Jahre waren sehr erfolgreich zusammen, klar. Als Eurythmics hatten sie viele Hits und Konzerte auf der ganzen Welt. Aber irgendwie ist die Luft raus. Man kann sich einfach nicht mehr sehen und zusammen arbeiten schon gar nicht. Annie möchte sich sowieso mal ausprobieren. Musik schön und gut, aber da gibt's ja noch viel mehr. Sie will Schauspielerin werden oder Komikerin oder irgendwas anderes auf der Bühne machen. Aber mal keine Musik, nicht an Musik denken und den Kopf frei bekommen. So zumindest der Plan. Doch nach einem Monat merkt sie, ich kann gar nicht ohne die Musik. Also setzt sie sich an die Arbeit. Zum ersten Mal alleine, ohne Dave Stewart. Ein befreiendes Gefühl, endlich einfach machen können, wie sie will. Ohne Absprachen, ohne Kompromisse. Rauskommt ihr erstes Soloalbum Diva. Und darauf ist auch Walking on Broken Glass. Ein Song über eine beendete Beziehung. Fans sind sich seitdem sicher, dass es hier auf jeden Fall um das Ende der Eurythmics geht. Aber Annie Lennox schweigt dazu.

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5: Heute erwartet uns wieder sommerliches Wetter. Aktuell liegen die Temperaturen bei etwa 26 Grad in Schönwald und in Dunningen, 24 Grad in Gosheim und 25 Grad in Freudenstadt. Morgen bleibt die Sonne weiterhin treu an unserer Seite mit Höchsttemperaturen von bis zu 27 Grad.
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6: Aktuell keine Meldungen, na dann, eine gute Fahrt euch.
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6: A81 singen Richtung Stuttgart, kurz vor Geisingen stehen sie im 130er Bereich. Dann haben wir einen am Ortseingang Dunningen von Seedorf kommend. Zwischen Pfaffenweiler und Herzogenweiler ist es blitzgefährlich am Grillplatz in der 70er Zone. Blitzeranhänger A81 Stuttgart Richtung Singen zwischen Rottenburg und Horb auf der Neckartalbrücke in der Baustelle. Hier gilt Tempo 80 und noch so ein Anhänger in Rottweil. Königstraße beim Parkhotel, hier gilt Tempo 40. Staus und Blitzer gerne melden, ist kostenlos. Unter der 0800 3x die 5 11 22.
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1: Heute erwartet uns wieder sommerliches Wetter. Aktuell liegen die Temperaturen bei etwa 26 Grad in Schönwald und in Dunningen, 24 Grad in Gosheim und 25 Grad in Freudenstadt. Morgen bleibt die Sonne weiterhin treu an unserer Seite mit Höchsttemperaturen von bis zu 27 Grad.
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2: Ich bin Dirk Zeitler. Der Streit um die Pflegereform greift weiter um sich. Nicht nur in der Koalition sind die Maßnahmen umstritten. Auch die Landkreise stellen sich mittlerweile quer. Die Finanzprobleme der Pflegeversicherung dürften nicht auf Betroffene und Kommunen abgewälzt werden, heißt es vom Landkreistag.
3: Auf Betroffene und deren Angehörige kommt durch die Sparpläne der Bundesregierung einiges zu. Können diese nicht zahlen, müssen die Kommunen einspringen und diese sind ohnehin knapp bei Kasse. Die Pflegekasse müsse endlich wieder einen verlässlichen Anteil an den tatsächlichen Pflegekosten tragen, so der Präsident des Landkreistags Brötel. Der von der SPD geforderte Pflegedeckel könne da eine Lösung sein. Die Pflegeversicherung fordert dagegen, die Reform umzusetzen, denn bald sei das Geld schlichtweg alle. Tanja Wagner, Nachrichtenredaktion.
2: Der AfD-Politiker Ulrich Siegmund will Ministerpräsident von Sachsen-Anhalt werden. Nach seinem Sieg bei der Landtagswahl im Dezember hat er angekündigt, sich für das Amt des Ministerpräsidenten zur Wahl zu stellen. Das gab Siegmund nach einer Fraktionssitzung bekannt. Mit dieser Ankündigung macht der AfD-Politiker seinen Anspruch auf die Regierungsführung in Sachsen-Anhalt deutlich. Der September war in Deutschland ungewöhnlich warm und viel zu trocken. Nach vorläufigen Zahlen des Deutschen Wetterdienstes gehört er mit durchschnittlich 15,9 Grad zu den wärmsten Septembern seit Beginn der Messungen. Besonders im Südwesten fiel kaum Regen.
4: Am Rhein sieht man die Folgen längst. Weil das Wasser so niedrig ist, können Frachtschiffe nur noch deutlich weniger laden. Und das schadet der Wirtschaft. Und es gibt aktuell kaum Hoffnung, dass da von oben bald was runterkommt. Aber genau das braucht es. Damit sich die Lage wirklich entspannt, bräuchte es mehrere Tage lang großflächigen Regen. Experten rechnen damit, dass die Pegel noch 2 bis 3 Wochen sehr niedrig bleiben. Zoe Tassovali, Nachrichtenredaktion.
2: Deutschland macht Fortschritte im Bildungssystem und trotzdem fallen die Ergebnisse in Lesen, Mathe und Naturwissenschaften schwach aus. Das ist die widersprüchliche Botschaft des neuen OECD-Berichts zur Bildung. Bildungsministerin Prim zieht daraus ein klares Fazit: Wir sind nicht effektiv. Die CDU-Politikerin pocht auf Reform. Kinder früh fördern, Unterricht verbessern, Lesen als oberste Priorität.
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5: Mit Lukas Schröder. Nach den Schüssen in Oberndorf halten sich die Behörden bedeckt. Ein Schütze hat gestern Abend am Bahnhof auf eine Frau geschossen und sie schwebt aktuell in Lebensgefahr. Der mutmaßliche Täter wurde noch in der Nacht festgenommen. Das Tatmotiv ist unklar. Der Verdächtige wird wohl einem Haftrichter vorgeführt. Polizei und Staatsanwaltschaft stimmen sich derzeit intensiv über das weitere Vorgehen ab. Und auf der Schwarzwaldbahn müssen Fahrgäste den nächsten Monat teilweise auf Busse umsteigen. Vom 5. Oktober, also vom nächsten Montag an, bis zum 1. November fahren keine Züge zwischen Villingen und Donaueschingen und zwischen Singen und Konstanz. Grund sind Bauarbeiten. Zwischen Villingen und Donaueschingen fahren Ersatzbusse. Zwischen Singen und Konstanz verweist die Bahn auf die S6 der Schweizerischen Bundesbahnen, die aber auch zeitweise ausfallen kann.
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6: Aktuell keine Meldungen. Na dann, eine gute Fahrt euch.
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6: A81 Singen Richtung Stuttgart. Kurz vor Geisingen stehen sie im 130er Bereich. Dann haben wir einen am Ortseingang Dunningen von Seedorf kommend. Zwischen Pfaffenweiler und Herzogenweiler ist es blitzgefährlich am Grillplatz in der 70er Zone. Blitzeranhänger A81 Stuttgart Richtung Singen zwischen Rottenburg und Horb auf der Neckartalbrücke in der Baustelle. Hier gilt Tempo 80 und noch so ein Anhänger in Rottweil. Königstraße beim Parkhotel. Hier gilt Tempo 40. Staus und Blitzer gerne melden, ist kostenlos unter der 0800 3x die 5 11 22.
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1: Mit Jenny Lukacs. Hallo. Berge, rockige Musik und schwarzer Humor. Diese ungewöhnliche Mischung gibt's diesen Freitag und Samstag in Gosheim. In der Jurahalle steht das Musiktheater Der Watzmann ruft auf dem Programm mit Musik, Theater und jeder Menge Alpenwahnsinn. Beginn ist jeweils um 20.26 Uhr, Einlass ab 18.30 Uhr und der Eintritt kostet 25 Euro. Und dieses Jahr gibt's gleich doppelten Grund zu feiern. Das Stück feiert sein 10-jähriges Watzmann-Jubiläum. Gleichzeitig ist es die letzte Watzmann-Aufführung in der Gosheimer Jurahalle. Also Tracht an und einfach mal auf nach Gosheim. Wie wär's mit einer kleinen Zeitreise an diesem Feiertagswochenende? Im Freilichtmuseum Neuhausen ob Eck wird am Samstag und Sonntag die traditionelle Kirbe gefeiert. Rund um die historischen Bauernhäuser gibt's Handwerk zum Zuschauen, einen Markt mit regionalen Produkten und handgemachtem, Musik, historische Jahrmarktattraktionen und natürlich jede Menge fürs leibliche Wohl. Und auch für Kinder ist einiges geboten. Los geht's an beiden Tagen um 11 Uhr und gefeiert wird bis circa 17 Uhr. Also einfach mal vorbeikommen, staunen und mitfeiern bei der großen Museumskirbe.
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8: Heute erwartet uns wieder sommerliches Wetter. Aktuell liegen die Temperaturen bei etwa 26 Grad in Schönwald und in Dunningen, 24 Grad in Gosheim und 25 Grad in Freudenstadt. Morgen bleibt die Sonne weiterhin treu an unserer Seite mit Höchsttemperaturen von bis zu 27 Grad.
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9: Aktuell keine Meldungen, na dann, eine gute Fahrt euch.
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9: A81 singen Richtung Stuttgart, kurz vor Geisingen stehen sie im 130er Bereich. Dann haben wir einen am Ortseingang Dunningen von Seedorf kommend. Zwischen Pfaffenweiler und Herzogenweiler ist es blitzgefährlich am Grillplatz in der 70er Zone. Blitzeranhänger A81 Stuttgart Richtung Singen zwischen Rottenburg und Horb auf der Neckartalbrücke in der Baustelle. Hier gilt Tempo 80 und noch so ein Anhänger in Rottweil. Königstraße beim Parkhotel, hier gilt Tempo 40. Staus und Blitzer gerne melden, ist kostenlos. Unter der 0800 3x die 5 1122.
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1: Morgen sind wir schon fast eine Woche im Herbst angekommen und jetzt wollen wir von euch wissen, worauf freut ihr euch denn in dieser Jahreszeit ganz besonders? Bunte Blätter, gemütliche Abende, endlich wieder Jacke tragen oder vielleicht was ganz anderes. Schickt uns auch gerne eine Nachricht an die 0172 577 16 77. Auch wenn es gerade nicht nach Herbst aussieht, er kommt mit Sicherheit. Josef aus Tuttlingen legt vor.
2: Ja, auf jeden Fall ist das dann nochmal der Kurzurlaub, den wir im Herbst nochmal haben. Grüße, der Josef.
1: Und natürlich läuft auch das Cannstatter Volksfest der Vasen, das seit letzten Freitag. Ihr wisst Bescheid, wir schicken euch hin, aber nicht einfach so, sondern als VIP. Schickt uns dafür auch einfach eine Sprachnachricht, warum ihr mit der Limousine hin und zurück gefahren werden solltet mit euren Freunden und auch sonst der ganze Abend auf uns geht für euch. Ansonsten schauen wir auch morgen wieder ins Tagebuch der großen Hits und bis dahin wünsche ich euch jetzt noch einen schönen Tag.
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2: Heute Abend wird es etwas bewölkter. Momentan liegen die Temperaturen bei ungefähr 19 Grad in Hüfingen und in Hart, 18 Grad in Speichingen und in Roßwangen. Nach einer eher frischen Nacht wird der Mittwoch wieder schön sonnig und warm mit Höchsttemperaturen von bis zu 27 Grad.
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3: Ich bin Dirk Zeitler. Die AfD führt in Sachsen-Anhalt Gespräche mit dem BSW. Was AfD-Politiker Ulrich Siegmund im Wahlkampf noch ausschloss, soll nun Realität werden. Er möchte auch ohne eigene Mehrheit im Landtag Ministerpräsident werden. Im Dezember will er sich im Magdeburger Parlament zur Wahl stellen.
4: Eigentlich hatte Siegmund nur mit absoluter Mehrheit regieren wollen. Wie eine Regierung unter seiner Führung jetzt aussehen soll, sagte er nicht. Es gebe konstruktive Gespräche mit einer anderen Partei und einzelnen Abgeordneten, sagte der AfD-Spitzenkandidat. Das BSW schließt eine Koalition bisher aus. Aber wenn alles so läuft wie geplant, werde es eine stabile Regierung und keine klassische Minderheitsregierung geben, so Siegmund heute. Um ihn ins Amt zu heben, ist eine Mehrheit von 42 Stimmen nötig. Die AfD stellt im Magdeburger Landtag 39 Abgeordnete. Tanja Wagner, Nachrichtenredaktion.
3: Die Kritik an der umstrittenen Pflegereform weitet sich aus. Auch die deutschen Landkreise wandten sich gegen Sparpläne bei den Heimkosten und unterstützten SPD-Forderungen nach einem Pflegedeckel. Der Bund dürfe die Finanzprobleme der Pflegeversicherung nicht zulasten der Pflegebedürftigen und der Landkreise lösen, kritisierte der Präsident des Landkreistags Achim Brötel. Handykäuferinnen und Handykäufer in der ganzen EU werden wohl hinters Licht geführt. Kriminelle sollen im großen Stil Handys im Netz als Neuware verkauft haben, die aus alten Teilen zusammengesetzt wurden. Wegen des Verdachts auf millionenfachen Betrug führen Fahnder eine europaweit angelegte Razzia, auch in Deutschland.
5: Die Rede ist von einem Schaden für die betrogenen Verbraucherinnen und Verbraucher von mindestens 300 Millionen Euro. Im Visier der Ermittler ein Top-Anbieter für Handys im Internet. Demnach lief das Ganze wohl so ab. In Hongkong und den Vereinigten Arabischen Emiraten wurden Mobiltelefone aus gebrauchten Bauteilen zusammengesetzt, sauber gemacht und neu verpackt in die Niederlande verschickt. Aus Lagern in Deutschland wurden die Mogel-Handys dann auf Online-Marktplätzen in der gesamten EU verkauft. Insgesamt wohl mehr als 1 Million Handys führender Hersteller im Lauf der letzten 8 Jahre. Katrin Müller, Nachrichtenredaktion.
3: Der September war in Deutschland ungewöhnlich warm und viel zu trocken. Nach vorläufigen Zahlen des Deutschen Wetterdienstes gehört er mit durchschnittlich 15,9 Grad zu den wärmsten Septembern seit Beginn der Messungen. Besonders im Südwesten fiel kaum Regen.
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6: Mit Lena Schaffer, schönen guten Tag. Die Dornierstraße in Tuttlingen-Möhringen wird wohl bald für den normalen Autoverkehr gesperrt. Der Medizintechnik-Riese SQLab braucht den Platz für ein neues Werksgelände. Rettungskräfte, Busse, Radfahrer und Fußgänger sollen aber weiter problemlos durchkommen. Oberbürgermeister Beck will so wichtige Arbeitsplätze sichern. In der Möhringer Angerhalle stellt die Stadt heute Abend die genauen Pläne vor. Bei der SWEG müssen sich Fahrgäste ab morgen 3 Tage lang auf Ausfälle bei Bussen und Zügen einstellen. Die Gewerkschaft Verdi ruft von morgen bis Freitag zum Warnstreik auf. Bei den bestreikten Buslinien ist damit zu rechnen, dass weitestgehend keine Busse fahren, unter anderem in Lahr, Offenburg, Sinsheim und Gammertingen. Auch mehrere Zugstrecken sind betroffen, zum Beispiel zwischen Hechingen und Gammertingen sowie zwischen Endingen und Gottenheim.
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7: Aktuell keine Meldungen. Na dann, eine gute Fahrt euch.
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7: Blitzeranhänger A81 Stuttgart Richtung Singen zwischen Rottenburg und Horb auf der Neckartalbrücke in der Baustelle. Hier gilt Tempo 80 und noch so ein Anhänger in Rottweil. Königstraße beim Parkhotel. Hier gilt Tempo 40. Staus und Blitzer gerne melden. Ist kostenlos. Unter der 0800 3x die 5 11 22.
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1: Mit Claudia Koch, hallo. Inklusion bedeutet, dass alle Menschen gleichberechtigt und selbstverständlich am gesellschaftlichen Leben teilhaben können, unabhängig von Behinderung, Herkunft oder anderen Merkmalen. Maria Camela alias Mary ist eine Influencerin aus Villingen-Schwenningen. Auf Instagram erzählt sie von ihrem Neffen. Giorgio ist Anfang 20 und vor mehr als 15 Jahren an Krebs erkrankt. Giorgio würde aber gerne in einem Modegeschäft als Verkäufer arbeiten, also beraten und kassieren. Seine Tante bemerkt, dass die Absagen des Öfteren eher diskriminierend als begründet wirken.
2: Der hat dann seine 50 Absagen und dann liest er sich das durch und dann guckt er mich an und sagt er wieder eine Absage. Er hat einen richtig krassen Kampfgeist. Er sagt halt, wohin mit mir? Ich will doch auch den Wunsch haben, etwas machen zu können, wo mir Spaß macht, aber das wird mir einfach nicht gewährt.
1: Der junge Mann ist kein Einzelfall. Mary hat viel Aufmerksamkeit für ihr Video bekommen und es haben sich viele Menschen gemeldet, die ihrem Neffen mehr als nur gut nachfühlen können.
2: Mir hat eine Followerin geschrieben, dass sie Diabetes hat und sich spritzen muss. Und wenn jemand gekündigt wird, weil sie Diabetes hat und sie sich wirklich vielleicht alle 2 Stunden mal hinsetzen muss, mal eine Cola trinken muss, sorry, dafür habe ich kein Verständnis.
1: Was für die einen fast schon Alltag ist, ist für andere eine unvorstellbare Situation. Ich denke auch, dass man viele Dinge sehr leicht übersieht, wenn man selbst nicht betroffen ist.
2: Das ist ein Appell an alle. Bitte lasst uns nicht wegschauen, hinschauen. Geben wir diesen Menschen die Möglichkeit, diesen Menschen, die arbeiten möchten, die wollen.
1: Als Gesellschaft sollten wir meiner Meinung nach gegen solche Probleme gemeinsam ankämpfen und darüber sprechen. Meldet euch gern bei uns, wenn ihr auch schon solche Erfahrungen machen musstet oder es bei euren Liebsten miterlebt habt. Wer sich Marys Video selbst nochmal anschauen möchte, findet das Video auf unserem Instagram- und Facebook-Account.
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16: Aktuell keine Meldungen. Na dann, eine gute Fahrt euch.
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16: Blitzeranhänger A81 Stuttgart Richtung Singen zwischen Rottenburg und Horb auf der Neckartalbrücke in der Baustelle. Hier gilt Tempo 80 und noch so ein Anhänger in Rottweil. Königstraße beim Parkhotel. Hier gilt Tempo 40. Staus und Blitzer gerne melden. Ist kostenlos unter der 0800 3x die 5 11 22.
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1: Heute Abend wird es etwas bewölkter. Momentan liegen die Temperaturen bei ungefähr 19 Grad in Hüfingen und in Hart, 18 Grad in Speichingen und in Roßwangen. Nach einer eher frischen Nacht wird der Mittwoch wieder schön sonnig und warm mit Höchsttemperaturen von bis zu 27 Grad.
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2: Ich bin Dirk Zeitler. Das Bundeskabinett berät morgen über die Vorlage der geplanten Rentenreform. Die Pläne sind heftig umstritten. Die SPD fordert einen Pflegekostendeckel und einen Ausgleich sozialer Ungerechtigkeiten. Pflege dürfe kein Armutsrisiko sein, heißt es in einer Erklärung der SPD-Spitzenfraktion von Bund, Ländern und Europaparlament.
3: 4,4 Milliarden Euro werden bis Ende des Jahres fehlen, warnen die Pflegekassen. Um dort zu sparen, sollen unter anderem Pflegebedürftige und ihre Angehörigen künftig stärker belastet werden. Wer aber sein Leben lang gearbeitet und eingezahlt habe, müsse sich darauf verlassen können, gut versorgt zu sein, heißt es von der SPD. Die CDU lehnt Änderungen der Reform grundsätzlich ab. Aber auch dort gibt es Stimmen, die das Vorhaben von Gesundheitsminister Linnemann kritisch sehen. Tanja Wagner, Nachrichtenredaktion.
2: Der AfD-Politiker Ulrich Siegmund hat angekündigt, sich in der Dezember-Sitzung des Magdeburger Landtags als Ministerpräsident zur Wahl zu stellen. Man sei weiterhin in konstruktiven Gesprächen mit anderen Landtagsfraktionen und mit einzelnen Abgeordneten anderer Fraktionen. Das sagte der AfD-Co-Fraktionschef. Siegmund hatte vor der Landtagswahl mehrfach ausgeschlossen, ohne eigene absolute Mehrheit zu regieren. Handykäuferinnen und Käufer in der ganzen Union wurden wohl hinters Licht geführt. Kriminelle sollen im großen Stil Handys im Netz als Neuware verkauft haben, die aus alten Teilen zusammengesetzt wurden. Wegen des Verdachts auf millionenfachen Betrug haben Fahnder eine europaweit angelegte Razzia durchgeführt, auch in Deutschland.
4: Im Visier der Ermittler ein Top-Anbieter für Handys im Internet. Demnach lief das Ganze wohl so ab. In Hongkong und den Vereinigten Arabischen Emiraten wurden Mobiltelefone aus gebrauchten Bauteilen zusammengesetzt, sauber gemacht und neu verpackt in die Niederlande verschickt. Aus Lagern in Deutschland wurden die Mogel-Handys dann auf Online-Marktplätzen in der gesamten EU verkauft. Insgesamt wohl mehr als 1 Million Handys führender Hersteller im Lauf der letzten 8 Jahre. Katrin Müller, Nachrichtenredaktion.
2: Deutschland bekommt einen zweiten Marinehafen an der Nordseeküste. Nach dpa-Informationen soll der neue Militärstandort im ostfriesischen Emden entstehen. Der bislang einzige Marinehafen an der Nordsee liegt in Wilhelmshaven. Der neue Marinehafen soll Liegeplätze für 7 Fregatten, 10 Minensucher und 10 Schlepper bieten.
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5: Mit Lukas Schröder. Nach den Schüssen in Oberndorf halten sich die Behörden bedeckt. Ein Schütze hat gestern Abend am Bahnhof auf eine Frau geschossen und sie schwebt aktuell in Lebensgefahr. Der mutmaßliche Täter wurde noch in der Nacht festgenommen. Das Tatmotiv ist unklar. Der Verdächtige wird wohl einem Haftrichter vorgeführt. Polizei und Staatsanwaltschaft stimmen sich derzeit intensiv über das weitere Vorgehen ab. Und auf der Schwarzwaldbahn müssen Fahrgäste den nächsten Monat teilweise auf Busse umsteigen. Vom 5. Oktober, also vom nächsten Montag an, bis zum 1. November fahren keine Züge zwischen Villingen und Donaueschingen und zwischen Singen und Konstanz. Grund sind Bauarbeiten. Zwischen Villingen und Donaueschingen fahren Ersatzbusse. Zwischen Singen und Konstanz verweist die Bahn auf die S6 der Schweizerischen Bundesbahnen, die aber auch zeitweise ausfallen kann.
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6: Aktuell keine Meldungen. Na dann, eine gute Fahrt euch.
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6: Blitzeranhänger A81 Stuttgart Richtung Singen zwischen Rottenburg und Horb auf der Neckartalbrücke in der Baustelle. Hier gilt Tempo 80 und noch so ein Anhänger in Rottweil. Königstraße beim Parkhotel. Hier gilt Tempo 40. Staus und Blitzer gerne melden. Ist kostenlos. Unter der 0800 3x die 5 11 22.
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1: Für einen Auftakt. Next to You eröffnete 1978 das Debütalbum Outlanders d'Amour von The Police. Roh, schnell und noch stark vom Punk beeinflusst. Aber schon hier hört man die Mischung, die die Band berühmt gemacht hat. Energie, Melodie und ein Hauch Reggae. Das Album enthält einige der größten Hits von The Police, zum Beispiel Roxanne. Zu Roxanne gibt's auch eine spannende Entstehungsgeschichte. Frontman Sting kam die Idee zu dem Song, als er nach einem Konzert im Rotlichtviertel von Paris unterwegs war. In der Nähe seines Hotels beobachtete er dort eine Prostituierte und aus diesem Moment entstand schließlich die Geschichte, die er später in Roxanne erzählt hat. Nach dem Erfolg von Roxanne schob die Band direkt die nächste Single hinterher, und zwar Can't Stand Losing You. Und als dritte und letzte Single kommt noch der Song So Lonely auf den Markt. Und hier war Reggae-Legende Bob Marley mit No Woman, No Cry die Inspirationsquelle für unseren Sting. Und was Sting zusammen mit seiner Band The Police daraus gemacht hat, das hört ihr jetzt. Hier sind The Police mit So Lonely.
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1: Heute Abend wird es etwas bewölkter. Momentan liegen die Temperaturen bei ungefähr 19 Grad in Hüfingen und in Hart, 18 Grad in Speichingen und in Roßwangen. Nach einer eher frischen Nacht wird der Mittwoch wieder schön sonnig und warm mit Höchsttemperaturen von bis zu 27 Grad.
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2: Ich bin Dirk Zeitler. Was AfD-Politiker Ulrich Siegmund im Wahlkampf noch ausschloss, soll nun Realität werden. Er möchte auch ohne eigene Mehrheit im Landtag Ministerpräsident werden. Im Dezember will er sich im Magdeburger Parlament zur Wahl stellen.
3: Eigentlich hatte Siegmund nur mit absoluter Mehrheit regieren wollen. Wie eine Regierung unter seiner Führung jetzt aussehen soll, sagte er nicht. Es gebe konstruktive Gespräche mit einer anderen Partei und einzelnen Abgeordneten, sagte der AfD-Spitzenkandidat. Das BSW schließt eine Koalition bisher aus. Aber wenn alles so läuft wie geplant, werde es eine stabile Regierung und keine klassische Minderheitsregierung geben, so Siegmund heute. Weitere Details könne er noch nicht geben. Tanja Wagner, Nachrichtenredaktion.
2: Finanzminister Klingbeil hofft auf eine schnelle Einigung der Koalition im Streit um eine Pflegereform. Wir wissen, dass wir Reformen in der Pflege brauchen, sagte der SPD-Chef. Klar sei aber auch, dass die Koalition kein reines Sparpaket beschließen dürfe. Bei der Pflege besteht Handlungsdruck, weil ohne ein gesetzliches Einschreiten im kommenden Jahr Beitragserhöhungen drohen. Hurricane Polo ist in Mexiko auf Land getroffen. Nach Angaben des Zivilschutzes gab es auf der Halbinsel Niederkalifornien Überschwemmungen, umgestürzte Bäume und Stromausfälle. Größere Schäden oder Tote wurden dort bislang nicht gemeldet.
4: Unter heftigem Regen schwankten die Baumkronen im Wind von Polo hin und her. Der Wirbelsturm erreichte mitten in der Nacht die Halbinsel im Nordwesten Mexikos. Trotz der starken Winde kam der Bundesstaat Baja California Sur nach Angaben der Behörden glimpflich davon. Über den Golf von Kalifornien zog Polo dann abgeschwächt weiter auf Sonora zu. Der Sturm war eine Woche lang vor der mexikanischen Pazifikküste unterwegs gewesen, zeitweise als gefährlicher Hurricane der höchsten Kategorie 5. Aus Mexiko-Stadt Andreas Osacabrios.
2: Der September 2026 war ungewöhnlich warm, außergewöhnlich sonnig und extrem trocken. Das meldet der Deutsche Wetterdienst nach vorläufigen Auswertungen der Daten von rund 2000 Messstationen. Deutschlandweit werde der September wohl mit einer Mitteltemperatur von 15,9 Grad enden.
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1: Mit Jenny Lukacs. Hallo. Wer sagt eigentlich, dass man für eine eigene Fußballliga einen klassischen Verein braucht? Ein Trossinger hat's einfach selbst gemacht. Die Hero League geht an den Start. 12 Teams, 5 gegen 5 und jede Menge Action. Diesen Sonntag ab 19 Uhr steigt im Soccer Center Königsfeld die große Opening Night. Mit 30 Spielen auf 2 Feldern und das Interesse ist jetzt schon richtig riesig. Die 12 Startplätze waren nach gerade mal 72 Stunden komplett vergeben. Wer Fußball mal etwas anders erleben möchte, Sonntagabend in Königsfeld vorbeischauen und Hero League live erleben. Wenn eine Gemeindehalle plötzlich zum Konzertsaal wird, eine Profiband die Bühne übernimmt und dazu noch 120 Jahre Vereinsgeschichte gefeiert werden, dann kann das nur eines bedeuten. In Durchhausen steht das große Jubiläumswochenende an. Der SV Durchhausen feiert diesen Freitag und Samstag gleich doppelt. 120 Jahre Hauptverein und 100 Jahre Fußballabteilung. Am Freitag startet das Fest mit Ehrungen und Grußworten und am Samstag gibt's dann ordentlich was auf die Ohren. The Right Thing steht auf der Bühne. Dazu gibt's DJ-Musik, eine Bar und jede Menge Partystimmung. Los geht's am Samstag um 19 Uhr und das Ticket kostet 15 Euro. 200 Resttickets sind im Internet noch erhältlich und alle weiteren Infos dazu findet ihr selbstverständlich auf unserer Webseite. Also auf geht's zum ganz großen Jubiläum nach Durchhausen.
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1: Heute Abend wird es etwas bewölkter. Momentan liegen die Temperaturen bei ungefähr 19 Grad in Hüfingen und in Hart, 18 Grad in Speichingen und in Roßwangen. Nach einer eher frischen Nacht wird der Mittwoch wieder schön sonnig und warm mit Höchsttemperaturen von bis zu 27 Grad.
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2: Ich bin Dirk Zeitler. Das Bundeskabinett berät morgen über die Vorlage der geplanten Rentenreform. Die Pläne sind heftig umstritten. Die SPD fordert einen Pflegekostendeckel und einen Ausgleich sozialer Ungerechtigkeiten.
3: 4,4 Milliarden Euro werden bis Ende des Jahres fehlen, warnen die Pflegekassen. Um dort zu sparen, sollen unter anderem Pflegebedürftige und ihre Angehörigen künftig stärker belastet werden. Wer aber sein Leben lang gearbeitet und eingezahlt habe, müsse sich darauf verlassen können, gut versorgt zu sein, heißt es von der SPD. Sie fordert außerdem, dass neben der gesetzlichen auch die private Pflegeversicherung stärker in die Verantwortung genommen wird. Die CDU lehnt Änderungen der Reform grundsätzlich ab, aber auch dort gibt es Stimmen, die das Vorhaben von Gesundheitsminister Linnemann kritisch sehen. Tanja Wagner, Nachrichtenredaktion.
2: Was AfD-Politiker Ulrich Siegmund im Wahlkampf noch ausschloss, soll nun Realität werden. Er möchte auch ohne eigene Mehrheit im Landtag Ministerpräsident werden. Im Dezember will er sich im Magdeburger Parlament zur Wahl stellen. Wir sind weiterhin in konstruktiven Gespräch mit einer anderen Landtagsfraktion und mit einzelnen anderen Abgeordneten dieses Landtags anderer Fraktionen, sagte der AfD-Co-Fraktionschef. Der September war in Deutschland ungewöhnlich warm und viel zu trocken. Nach vorläufigen Zahlen des Deutschen Wetterdienstes gehört er mit durchschnittlich 15,9 Grad zu den wärmsten Septembern seit Beginn der Messungen. Besonders im Südwesten fiel kaum Regen.
4: Am Rhein sieht man die Folgen längst. Weil das Wasser so niedrig ist, können Frachtschiffe nur noch deutlich weniger laden. Und das schadet der Wirtschaft. Und es gibt aktuell kaum Hoffnung, dass da von oben bald was runterkommt. Aber genau das braucht es. Damit sich die Lage wirklich entspannt, bräuchte es mehrere Tage lang großflächigen Regen. So ein paar kräftige Schauer reichen nicht mehr, weil der ausgetrocknete Boden nicht so viel Wasser auf einmal aufnehmen kann. Zoe Tassovali, Nachrichtenredaktion.
2: Deutschland bekommt einen zweiten Marinehafen an der Nordseeküste. Nach dpa-Information soll der neue Militärstandort im ostfriesischen Emden entstehen. Geplant sind Liegeplätze für 7 Fregatten, 10 Minensucher und 10 Schlepper. Der bislang einzige Marinehafen an der Nordsee liegt in Wilhelmshaven.
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1: Nach einer frischen Nacht mit Tiefsttemperaturen von bis zu 9 Grad erwartet uns am Mittwoch wieder strahlende Sonne. Am Morgen erwarten wir Temperaturen von bis zu 10 Grad in Weilheim und in Geislingen, 13 Grad in Oberndorf und 14 Grad in Tuningen. Im Laufe des Tages steigen die Temperaturen auf bis zu 27 Grad.
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2: Ich bin Uli Reitinger. Bei der Pflegereform ringt die Koalition weiter um einen Kompromiss. Eigentlich soll sie morgen ins Kabinett. SPD-Chef Lars Klingbeil sagt bei einem Termin in Mainz, ein reines Sparpaket darf es nicht geben.
3: Knackpunkt ist vor allem die Frage, wer bezahlt am Ende die Rechnung? Die SPD will Geld aus der privaten Pflegeversicherung ins gesetzliche System holen. Die Union hält das aber für rechtlich schwierig. Gleichzeitig will Gesundheitsminister Linnemann mehr als 5 Milliarden Euro vom Bund zurück, die die Pflegekassen während Corona ausgegeben haben. Und auch beim Pflegeheim gibt's Streit. Die SPD will die Kosten für Bewohner begrenzen. Linnemann lehnt das ab. Ob sich die Koalition bis zur Kabinettssitzung einigt, ist weiter offen. Zoe Tessovali, Nachrichtenredaktion.
2: Die letzte PISA-Studie hat deutschen Schülern ein schlechtes Zeugnis ausgestellt. Der OECD-Bericht Bildung auf einen Blick 2026 macht jetzt Hoffnung. Demnach gibt es deutliche Fortschritte im deutschen Bildungssystem.
4: Mittlerweile haben 4 von 10 der jungen Leute in Deutschland mindestens einen Hochschulabschluss und fast alle 3- bis 5-Jährigen besuchen einen Kindergarten. Wir sind gut vorangekommen, freut sich deshalb Bundesbildungsministerin Prien mit Blick auf den Bericht. Deutschland gebe vergleichsweise viel Geld pro Schüler für Bildung aus, nur oft nicht effektiv genug. Prien zufolge muss die Qualität des Unterrichts einfach besser werden. Als größtes Problem sehen die Experten dabei den Lehrermangel. Gleichzeitig arbeitet fast die Hälfte der ausgebildeten Lehrkräfte nicht in der Schule. Tanja Wagner, Nachrichtenredaktion.
2: Der AfD-Politiker Ulrich Siegmund hat angekündigt, sich in der Dezember-Sitzung des Landtags von Sachsen-Anhalt als Ministerpräsident zur Wahl zu stellen. Wir sind weiterhin in konstruktiven Gesprächen mit einer anderen Landtagsfraktion und mit einzelnen anderen Abgeordneten dieses Landtags anderer Fraktionen, sagte Siegmund. Wie am Ende das genau aussehen soll mit einer stabilen Mehrheit, das ist noch nicht klar. Der September 2026 war ungewöhnlich warm, außergewöhnlich sonnig und extrem trocken. Das meldet der Deutsche Wetterdienst nach vorläufigen Auswertungen der Daten von rund 2000 Messstationen. Zum Monatsende gab es darüber hinaus eine Wärmephase, die aus Sicht der Experten außergewöhnlich war, heißt es. Deutschlandweit werde der September 2026 wohl mit einer Mitteltemperatur von 15,9 Grad enden.
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1: Nach einer frischen Nacht mit Tiefsttemperaturen von bis zu 9 Grad erwartet uns am Mittwoch wieder strahlende Sonne. Am Morgen erwarten wir Temperaturen von bis zu 10 Grad in Weilheim und in Geislingen, 13 Grad in Oberndorf und 14 Grad in Tuningen. Im Laufe des Tages steigen die Temperaturen auf bis zu 27 Grad.
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2: Ich bin Uli Reitinger. Nur noch wenige Stunden bis zur Kabinettssitzung der Bundesregierung und noch immer ist nicht klar, ob die Koalition wirklich wie geplant über die Pflegereform abstimmen wird. Die Pläne sind heftig umstritten. Die SPD fordert einen Pflegekostendeckel und einen Ausgleich sozialer Ungerechtigkeiten.
3: 4,4 Milliarden Euro werden bis Ende des Jahres fehlen, warnen die Pflegekassen. Um dort zu sparen, sollen unter anderem Pflegebedürftige und ihre Angehörigen künftig stärker belastet werden. Wer aber sein Leben lang gearbeitet und eingezahlt habe, müsse sich darauf verlassen können, gut versorgt zu sein, heißt es von der SPD. Sie fordert außerdem, dass neben der gesetzlichen auch die private Pflegeversicherung stärker in die Verantwortung genommen wird. Die CDU lehnt Änderungen der Reform grundsätzlich ab. Tanja Wagner, Nachrichtenredaktion.
2: Wegen des Verdachts auf millionenfachen Betrug mit online verkauften Handys haben Fahnder heute eine europaweit angelegte Razzia mit rund 160 Durchsuchungen in 19 Ländern durchgeführt, auch in Deutschland. Verbraucherinnen und Verbraucher in der EU entstand schätzungsweise ein Schaden von mindestens 300 Millionen Euro, teilte die Europäische Staatsanwaltschaft mit. Den Betroffenen wurden mindestens 1 Million aus gebrauchten Teilen zusammengesetzte Handys online als Neuware verkauft. Der September war ungewöhnlich warm und viel zu trocken. Nach vorläufigen Zahlen des Deutschen Wetterdienstes gehörte er mit durchschnittlich 15,9 Grad zu den 10 wärmsten Septembern seit Beginn der Messungen. Besonders im Südwesten fiel kaum Regen.
4: Am Rhein sieht man die Folgen längst. Weil das Wasser so niedrig ist, können Frachtschiffe nur noch deutlich weniger laden. Und das schadet der Wirtschaft. Und es gibt aktuell kaum Hoffnung, dass da von oben bald was runterkommt. Aber genau das braucht es. Damit sich die Lage wirklich entspannt, bräuchte es mehrere Tage lang großflächigen Regen. Experten rechnen damit, dass die Pegel noch 2 bis 3 Wochen sehr niedrig bleiben. Zoe Tessovali, Nachrichtenredaktion.
2: Die teils gewaltsamen Proteste gegen eine schlechte Ausstattung von Schulen in Frankreich haben sich ausgeweitet. Innenminister Laurent Nunez sprach im Sender BFM TV von 440 Festnahmen. Den Menschen werde zumeist Sachbeschädigung oder Angriffe auf Ordnungskräfte vorgeworfen. Ungefähr 400 Gymnasien waren laut Gewerkschaft an diesem Dienstag von Blockaden oder Protestaktionen betroffen. Die Proteste richten sich gegen fehlende Mittel, zu wenig Lehrkräfte und heruntergekommene Gebäude.
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1: Nach einer frischen Nacht mit Tiefsttemperaturen von bis zu 9 Grad erwartet uns am Mittwoch wieder strahlende Sonne. Am Morgen erwarten wir Temperaturen von bis zu 10 Grad in Weilheim und in Geislingen, 13 Grad in Oberndorf und 14 Grad in Tuningen. Im Laufe des Tages steigen die Temperaturen auf bis zu 27 Grad.
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2: Ich bin Uli Reitinger. Finanzminister Klingbeil hofft auf eine schnelle Einigung der Koalition im Streit um eine Pflegereform. Wir brauchen Reformen in der Pflege, aber die Koalition darf kein reines Sparpaket beschließen, sagte Klingbeil. Er habe schon vor Monaten deutlich gemacht, dass es einen Ausgleich zwischen Privatversicherten und der gesetzlichen Pflegeversicherung geben müsse. Eigentlich soll das Kabinett an diesem Mittwoch über die Pflegereform abstimmen. Ob das aber wirklich klappt, ist unklar. In Deutschland werden immer weniger Kinder in Kitas und in der Tagespflege betreut. Besonders deutlich ist der Rückgang bei den unter Dreijährigen. Ihre Zahl sank innerhalb eines Jahres um fast 6%.
3: Für die rückläufige Entwicklung sind nach Angaben des Statistischen Bundesamts vor allem gesunkene Geburtenzahlen verantwortlich. Eltern lassen ihre Kleinen also nicht plötzlich seltener betreuen. Es gibt schlicht weniger Kinder in diesem Alter. Die Betreuungsquote bei den unter Dreijährigen ist nur minimal gesunken. Das macht sich inzwischen auch bei den Einrichtungen bemerkbar. Erstmals seit Beginn der Statistik vor 20 Jahren ist die Zahl der Kitas leicht zurückgegangen. Thomas Pleskin, Nachrichtenredaktion.
2: US-Präsident Donald Trump will trotz Warnungen vor existenziellen Risiken künstlicher Intelligenz die Aufsicht über die Technologie ihren US-Entwicklern selbst überlassen. Die Unternehmen würden sich selber kontrollieren, sagte Trump nach einem Treffen mit Chefs von KI-Unternehmen. Ihre Unternehmen stehen auf dem Spiel, wenn etwas schief geht, sagte Trump zur Begründung. Zuletzt hatten eigenständige Hacking-Attacken durch KI-Modelle die Sorgen um Gefahren künstlicher Intelligenz hochkochen lassen. Hurricane Polo ist in Mexiko auf Land getroffen. Nach Angaben des Zivilschutzes gab es auf der Halbinsel Niederkalifornien Überschwemmungen, umgestürzte Bäume und Stromausfälle. Der Sturm zog dann weiter Richtung Bundesstaat Sonora, wo er erneut auf die Küste traf.
4: Unter heftigem Regen schwankten die Baumkronen im Wind von Polo hin und her. Der Wirbelsturm erreichte mitten in der Nacht die Halbinsel im Nordwesten Mexikos. Trotz der starken Winde kam der Bundesstaat Baja California Sur nach Angaben der Behörden glimpflich davon. Der Sturm war eine Woche lang vor der mexikanischen Pazifikküste unterwegs gewesen, zeitweise als gefährlicher Hurricane der höchsten Kategorie 5. Mindestens 2 Menschen kamen ums Leben. Aus Mexiko-Stadt Andrea Sosa Cabrios.
2: Das besonders starke Klimaphänomen El Niño sorgt in diesem Jahr für eine ungewöhnlich intensive Hurrikansaison.
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1: Nach einer frischen Nacht mit Tiefsttemperaturen von bis zu 9 Grad erwartet uns am Mittwoch wieder strahlende Sonne. Am Morgen erwarten wir Temperaturen von bis zu 10 Grad in Weilheim und in Geislingen, 13 Grad in Oberndorf und 14 Grad in Tuningen. Im Laufe des Tages steigen die Temperaturen auf bis zu 27 Grad.
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2: Ich bin Uli Reitinger. Die Bundesregierung will heute eigentlich die geplante Pflegereform auf den Weg bringen. Aber offenbar dauern die Verhandlungen über zentrale, strittige Punkte immer noch an. Damit ist weiter unklar, ob die Pläne heute wirklich im Kabinett beraten werden. Bei der Pflege besteht Handlungsdruck, weil ohne ein gesetzliches Einschreiten im kommenden Jahr Beitragserhöhungen drohen. Die SPD kritisiert die bisherigen Reformpläne aber als reines Kürzungspaket. US-Präsident Trump hat sich in Washington mit den Bossen der KI-Unternehmen getroffen. Die hatten ja selbst vor den Risiken der künstlichen Intelligenz gewarnt. Aber Trump will die Aufsicht über die Technologie ihren US-Entwicklern selbst überlassen. Ihre Unternehmen stehen auf dem Spiel, wenn etwas schief geht, sagte der Präsident. Wer immer das Rennen um SI gewinnt, SI nennen wir das jetzt, super, denn der alte Name klingt wie ein Fake-Wort. Wer auch immer bei SI gewinnt, siegt auf der ganzen Linie. Zuletzt hatten eigenständige Hacking-Attacken durch KI-Modelle die Sorgen um Gefahren künstlicher Intelligenz hochkochen lassen. Handykäuferinnen und Käufer in der ganzen EU sind Opfer eines groß angelegten Betrugs geworden. Kriminelle sollen Mobiltelefone im Netz als Neuware verkauft haben, die aus alten Teilen zusammengesetzt wurden. In dem Zusammenhang gab es an diesem Dienstag eine europaweite Großrazzia mit rund 160 Durchsuchungen in Deutschland und in 18 weiteren Ländern.
3: Die Rede ist von einem Schaden für die betrogenen Verbraucherinnen und Verbraucher von mindestens 300 Millionen Euro. Im Visier der Ermittler ein Top-Anbieter für Handys im Internet. Demnach lief das Ganze wohl so ab. In Hongkong und den Vereinigten Arabischen Emiraten wurden Mobiltelefone aus gebrauchten Bauteilen zusammengesetzt, sauber gemacht und neu verpackt in die Niederlande verschickt. Aus Lagern in Deutschland wurden die Mogelhandys dann auf Online-Marktplätzen in der gesamten EU verkauft. Katrin Müller, Nachrichtenredaktion.
2: Immer weniger Kinder besuchen eine Kita. Laut Statistischem Bundesamt sank die Zahl der dort betreuten Kinder unter 3 Jahren um 5,6%. Verglichen wurden die Stichtage 1. März 2025 und 2026. Damit nahm die Zahl der unter 3-Jährigen in Kindertagesbetreuung im 3. Jahr in Folge ab. Seit dem bisherigen Höchststand im Jahr 2023 ging die Zahl um fast 12% zurück. Hauptgrund sind die sinkenden Geburtenzahlen. Es gibt einfach weniger Kinder unter 3 Jahren.
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